Das Miles Davis Septett 1971 in Belgrad. Mit Miles Davis an der Trompete, Gary Bartz am Saxophon, Keith Jarrett an den Tasten, Michael Henderson am Bass, Ndugu Chancellor am Schlagzeug, Don Elias und James Mutume an den Perkussionsinstrumenten. Wir haben sie gehört mit dem zweiten Teil ihres Programms für die Newport Festival Tour durch Europa. Mit den Miles Davis Kompositionen It's About That Time, Yesternow, Funky Tonk und am Ende kurz noch einmal Wayne Shorters Sanctuary. ARD Jazz, die Nacht, heute unter dem Motto Legenden Re-Life. Und um die Legende Miles Davis geht es jetzt auch noch bis zu den 4 Uhr Nachrichten. Nachdem er von Mitte der 1970er bis Anfang der 1980er Jahre

nicht öffentlich aufgetreten war oder neue Studioalben herausgebracht hatte, startet er dann noch einmal oder wieder einmal, kann man sagen, komplett neu durch. Für seine Bands engagiert Miles jetzt vorzugsweise Musiker, von denen er annimmt, dass sie auch bei jungen Leuten gut ankommen. So wie den jungen Bassisten Daryl Jones. Immer wieder lässt er sich auch Tipps geben von geschätzten Mitmusikern, wie zum Beispiel seinem Schlagzeuger Al Forster. Mit ihm arbeitet er schon einige Jahre. Zu ihm hat er ein sehr großes Vertrauensverhältnis. Beim Festival Pori Jazz im südwestlichen Finnland tritt Miles Davis wieder mit einem Septett auf. Neben ihm, Daryl Jones und Al Forster, sind John Scofield an der Gitarre dabei, Bob Burke am Saxophon, Bobby Irving an den Tasten und Steve Thornton an der Perkussion. Im Netz finden kann man auch die Fernsehübertragung einer Pressekonferenz mit ihm damals. Miles Davis Kaugummi kauend im Blitzlichtgewitter vor dem Mikrofon, mit Ledermütze und Lederjacke, goldener Kette, vor ihm ein Sträußchen roter Rosen, hinter ihm ein Samtvorhang. Er wird hier als ein Star inszeniert und ergibt sich wie ein Star. Gelangweilt von den Fragen der finnischen Journalisten und wahnsinnig cool. Später auf der Bühne ein anderer Style. Weißer Blouson, weiße Schirmmütze, gestreifte Hosen, Sonnenbrille. Er ist nicht Bandmitglied, sondern Bandleader. Ganz klar gibt Miles Davis den Ton auf der Bühne an, auch wenn er gerade nicht spielt. Dirigiert mit Blicken die Dynamik, die er haben möchte, den Groove, den coolen Sound. Neben Eigenkompositionen hatte er damals auch Cyndi Laupers Time After Time im Programm. Einen Pop-Erfolg, der in diesen Jahren durch ihn auch zu einer Art Jazz-Standard wird. Und genau diese Stelle des Konzerts möchte ich, auch wenn sie alles andere als perfekt klingt, jetzt spielen. Miles Davis live am 13. Juli 1984 bei Pori Jazz. Mitgeschnitten damals vom finnischen Rundfunk.

von 1984 beim Festival Pori Jazz in Finnland. ARD Jazz, die Nacht. Heute zu den 100-Jahr-Jubiläen von Miles Davis und John Coltrane. Archivaufnahmen von dem Saxophonisten aus Baden-Baden und Stuttgart hören wir gleich im letzten Drittel der Sendung. Bis zu den Nachrichten eine Aufnahme von 1994. So What? Mit dem Michel Petrucciani-Trio und dem Quatuor Graffiti, aufgenommen 1994 im Ludwigsburger Veranstaltungsort Scala.

0: 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Vincent Pagliarin, Nicolas Krasik, Pierre Lemarchand.
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2: Um 4 Uhr mit Gabriela Kühne. Zwei führende Republikaner haben den angekündigten Teilabzug von US-Truppen aus Deutschland kritisiert. In einer gemeinsamen Erklärung warnten die Vorsitzenden der Verteidigungsausschüsse in Senat und Repräsentantenhaus, Wicker und Rogers, dass der Schritt das Risiko berge, das falsche Signal an Kreml-Chef Putin zu senden. Aus der Nachrichtenredaktion Ulrike Ufer.
3: Beide zeigten sich so wörtlich sehr beunruhigt über die Ankündigung des Pentagons, US-Soldaten möglicherweise auch aus anderen europäischen Ländern abzuziehen. Wicker und Rogers betonten zudem, dass Deutschland den Forderungen ihres Parteifreundes Trump nach höheren Verteidigungsausgaben nachgekommen sei. Zudem lasse Berlin US-Flugzeuge im Iran-Konflikt Stützpunkte und den deutschen Luftraum nutzen. Unterdessen wollen die USA nach den Worten von Trump ihre Truppenpräsenz in Deutschland über die bereits angekündigte Zahl hinaus herunterfahren. Weitere Details nannte der Präsident zunächst nicht.
2: In der Diskussion um die künftige Finanzpolitik der Bundesregierung hat Bayerns Ministerpräsident Söder 9 Schulden eine Absage erteilt. Zugleich forderte der Regierungschef in der Bild am Sonntag weitreichende Steuersenkungen. Söder lehnte es trotz der schwierigen Haushaltslage ab, die Schuldenbremse aufzuweichen. Stattdessen verlangte der Ministerpräsident, den Solidaritätszuschlag endgültig abzuschaffen und den Mittelstand zu entlasten. Die Bundesregierung hatte zuvor die Eckpunkte für den Haushalt 2027 beschlossen. Trotz geplanter Einsparungen und Kürzungen soll die Neuverschuldung im Kernetat deutlich ansteigen. In der Fußball-Bundesliga hat Bayer Leverkusen im Kampf um die Champions-League-Plätze 3 wichtige Punkte geholt. Gegen Leipzig gewann die Werkself mit 4:1. Aus der Sportredaktion Stefanie Lavoie.
4: Dreimal Schick sowie Teller erzielten die Tore für Leverkusen. Baumgartner schoss den Ehrentreffer für Leipzig. Einer Sensation nahe war Heidenheim in München. Der Tabellenletzte führte beim ersten 3:2 und kassierte kurz vor Abpfiff noch den Ausgleich. Hoffenheim und Stuttgart trennten sich ebenso 3:3. Ein großer Schritt Richtung Klassenerhalt gelang dem HSV mit dem 2:1 bei der kriselnden Frankfurter Eintracht. Werder Bremen indes rutschte nach dem 1:3 gegen Augsburg auf Rang 15 ab. Union Berlin und Köln vergaben beim 2:2 den Matchball zur Rettung.
2: Und in Liga 2 hat Schalke 04 mit 1:0 gegen Düsseldorf gewonnen und kehrt damit in die erste Liga zurück. Das waren die Nachrichten. Das Wetter in Deutschland. Am Tage zwischen Lausitz und östlichem Oberbayern sonnig, im Nordwesten Schauer und Gewitter 16 bis 30 Grad. Am Montag örtlich Schauer und Gewitter, im Südosten und Norden Aufheiterungen 12 bis 26 Grad. Am Dienstag unbeständig mit Schauern. Es ist 4.03 Uhr.
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5: Legenden Real Life. Wir feiern in dieser langen Jazznacht heute 2 100-Jahr-Jubilare, Miles Davis und John Coltrane. Der Trompeter war nun schon ausführlich on air. In den nächsten 2 Stunden kommt jetzt auch der Saxophonist zu Gehör mit Aufnahmen aus unserem Archiv. Auch er, John Coltrane, war mit seinem Quartett in der legendären Studioreihe des Südwestfunks Jazz gehört und gesehen zu Gast in Baden-Baden, initiiert von Joachim Ernst Behrendt. Und zwar im Dezember 1961 zusammen mit Special Guest Eric Dolphy. Gleich zu Beginn spielen die Musiker den damaligen Hit von John Coltrane, seine Interpretation des Musical-Songs My Favorite Things. Der ist durch John Coltrane zu einem Jazz-Klassiker geworden, einem Standard, den auch Musikerinnen und Musiker heute noch gerne auf die Bühne bringen. Wir hören ihn jetzt als Intro zum Coltrane-Original in einer Aufnahme vom Kronthaler Trio mit der Mezzosopranistin Theresa Kronthaler, Gitarrist Kalle Kalima und Bassist Oliver Potratz. Aufgenommen beim Eröffnungskonzert zum Festival Rhein-Vokal am 17. Juni 2023 im Rheintal-Kongresszentrum Bingen. My Favorite Things.

atmen und dich loben können. Stimme uns neu. Durch Christus, unseren Bruder und Herrn, der im Heiligen Geist mit dir lebt und unsere Lippen auftut, alle Morgen neu. Amen.

Das Evangelium für den Sonntag, Kantate, ist aufgeschrieben bei Lukas im Kapitel 19. Als Jesus schon nahe am Abhang des Ölbergs war, fing die ganze Menge der Jünger an, mit Freuden Gott zu loben mit lauter Stimme über alle Taten, die gesehen hatten, und sprachen: Gelobet sei, der da kommt, der König, in dem Namen des Herrn. Friede sei im Himmel und Ehre in der Höhe. Und einige von den Pharisäern in der Menge sprachen zu ihm: Meister, weise doch deine Jünger zurecht. Er antwortete und sprach: Ich sage euch, wenn diese schweigen werden, so werden die Steine schreien. Evangelium unseres Herrn Jesus Christus. Du meine Seele singe. Das nächste Lied ist von Paul Gerhardt, dem wichtigsten evangelischen Liederdichter, und steht im evangelischen Gesangsbuch unter der Nummer 302.

0: Zum Instrument des Jahres wurde im vergangenen Jahr die menschliche Singstimme gekürt. Das hat manche erstmal erstaunt, aber bei Licht besehen kann uns eine menschliche Stimme, die ein schönes oder auch trauriges Lied singt, berühren wie kaum ein anderes Instrument. Silvia Pfeiffer und Anton Meinig, die hier neben mir stehen, singen in unserem Frauenkirchenkammerchor. Frau Pfeiffer, Frau Meinig, wie sind Sie überhaupt zum Singen und dann auch hier in diesen Chor gekommen?
1: 2014 besuchte ich als junger Student einen Gottesdienst hier in der Frauenkirche und hörte den Kammerchor. In diesem Moment war mir klar, da musst du unbedingt mitsingen. Aufgewachsen bin ich als eines von vier Kindern in einem christlichen Elternhaus in Thüringen, wo Hausmusik zum Alltag gehörte, mehrstimmige Lieder, Gitarren- und Gesangsunterricht. Singen war für mich nie eine Frage des Ob, sondern des Wo. Und die Frauenkirche war die Antwort, nicht nur wegen der unbestreitbaren Qualität des Chores, sondern auch wegen dieses geschichtsträchtigen Baus, der mit seinem Wiederaufbau Zeichen für Hoffnung, Zuversicht setzt und für die Gewissheit steht, dass es im Leben immer eine Chance auf Versöhnung gibt. Beides zusammen hat mich sofort in den Bann gezogen.
0: Wie erleben Sie die Beziehung von Singen, Musik und dann Glauben? Befruchten die sich gegenseitig oder sind das eher zwei Dimensionen, die für Sie nicht unbedingt was miteinander zu tun haben?
2: Ich singe, weil ich eine Stimme habe. Ich singe Gottes Lob, wie schon meine Eltern und Großeltern sangen. Zu Hause bin ich selbst die Chorleiterin, aber hier singe ich einfach mit, was der Kantor anstimmt, und das ist herrlich. Wir singen Glaubensgewissheiten, die ich so sicher nicht sagen kann, wie diese zum Beispiel: die mit Tränen säen, werden mit Freuden ernten. Das Glück, unter der Leitung eines Menschen zu singen, der sehr viel, sehr schöne Musik anstimmt. Das Glück, in der Gemeinschaft des Chores zu singen, an diesem prächtigen Ort. Das ist ein Schatz, den nehme ich mit nach Hause. Der trägt mich und beflügelt mich in der Beschwerlichkeit und Mühsal meines Alltags.
1: Für mich beginnt Musik dort, wo Worte allein an ihre Grenzen geraten. Sie macht Worte spürbar. Sie trägt Gefühle von tiefster Trauer bis zur höchsten Freude. Deshalb gehört sie für mich als Ausdruck des Glaubens unbedingt dazu. Im Choral "Ich stehe an deiner Krippen hier" aus dem Weihnachtsoratorium spürt man erst durch die Musik, was es bedeutet, vor diesem zartlichen, gebrechlichen kleinen Leben zu stehen und ihm alles anvertrauen zu dürfen. Das lässt sich nicht nur sagen, das muss man singen.
0: Nun gibt es ja dieses schöne alte Sprichwort: wo man singt, da lass dich ruhig nieder, böse Menschen haben keine Lieder. Schön wäre es, wenn es so wäre, könnte man denken. Wie sehen Sie es? Kann das Singen etwas dazu beitragen, dass diese Welt ein besserer Ort wird?
1: Es gibt niemanden, der ohne Musik aufwächst. Es gibt Lieder für Bekümmernis und Freude, für Verzagtheit und für Zuversicht. Mir sind die Letzteren die Liebsten, die trotz einer scheinbar aussichtslosen Lage einen Hoffnungsschimmer geben. Manchmal muss man erst ein Tal durchschreiten, um einen Gipfel zu erklimmen. Bach hat das in der Johannespassion auf den Punkt gebracht. Durch dein Gefängnis, Gottes Sohn, muss uns die Freiheit kommen. Musik kann das. Sie gibt uns Worte und Mut für das, was wir allein kaum tragen können.
2: Ich denke, nicht jede Musik verschönert die Welt. Musik ist Geschmackssache. Was dem einen gefällt, stört den anderen. Ich denke, dass der Klang der Stille nicht unterschätzt werden sollte bei der Suche nach Möglichkeiten, die Welt zu verbessern. Einige Menschen wiederum können Stille nicht aushalten. Manchmal Stille, manchmal Musik. Der Sonntag Kantate lädt nicht einfach ein, singt mal wieder. Der Sonntag Kantate lädt ein, singt dem Herrn. singt immer wieder neue Lieder. Singt immer wieder neu die alten Weisen. In allen Jahrhunderten sangen Menschen zu Gottes Lob. Sie klagten Gott ihr Leid, sangen Klagelieder. Sie sangen von ihrem Vertrauen, von ihrem Glauben, dass Gott gegenwärtig ist. Wir reihen uns ein in diesen Klang zu Gottes Ehre. Ich denke, dieses verändert etwas, in Gottes Gegenwart zu singen, zu spielen, zu lauschen. Das ist Heil.

Der Predigtext, der uns für diesen Sonntag Kantate aufgegeben ist, ist ein Abschnitt aus dem Alten Testament, aus dem ersten Buch Samuel, Kapitel 16. Dort heißt es: Der Geist des Herrn aber wich von Saul, und ein böser Geist vom Herrn verstörte ihn. Da sprachen Sauls Knechte zu ihm: Siehe, ein böser Geist von Gott verstört dich. Unser Herr befehle nun seinen Knechten, die vor ihm stehen, dass sie nach jemandem suchen, der auf der Harfe gut spielen kann, damit, wenn der böse Geist über dich kommt, er mit seiner Hand darauf spiele und es besser mit dir werde. Da sprach Saul zu seinen Knechten: Seht nach einem Mann, der des Saitenspiels kundig ist, und bringt ihn zu mir. Da antwortete einer der Männer und sprach: Ich habe gesehen einen Sohn Isais des Bethlehemiters, der ist des Saitenspiels kundig. Er ist ein tapferer Mann und tüchtig zum Kampf, verständig in seinen Reden und schön, und der Herr ist mit ihm. Da sandte Saul Boten zu Isai und ließ ihm sagen: Sende deinen Sohn David zu mir, der bei den Schafen ist. Da nahm Isai einen Esel und Brot und einen Schlauch Wein und ein Ziegenböcklein und sandte es Saul durch seinen Sohn

David. Und so kam David zu Saul und diente ihm. Und Saul gewann ihn lieb, und er wurde sein Waffenträger. Und Saul sandte zu Isai und ließ ihm sagen: Lass David mir dienen, denn er hat Gnade gefunden vor meinen Augen. Wenn nun der Geist Gottes über Saul kam, dann nahm David die Harfe und spielte darauf mit seiner Hand. So erquickte sich Saul, und es wurde besser mit ihm, und der böse Geist wich von ihm. Liebe Gemeinde, alle Jahre wieder im August wird in dem kleinen Dorf Wacken im Holsteinischen ein ganz spezielles musikalisches Hochamt zelebriert. Dann fallen sie dort ein aus allen Richtungen, 100.000 Menschen. Aber ganz friedlich. Sie lagern dort in Zelten und Schlafsäcken auf den Wiesen, hören Musik, trinken auch kräftig, werden dabei aber gar nicht aggressiv. Die Einwohner von Wacken schwärmen regelrecht von der friedlichen, fast liebevollen Stimmung bei diesem Heavy-Metal-Festival, für das ihr Dorf berühmt geworden ist. Der harte Sound dieser Musik erscheint eine ähnliche Wirkung auf sie zu haben wie Davids zartes Saitenspiel auf seinen König Saul. Die unglaubliche Kraft der Musik. Nun ja, in Wacken war ich nie, mit Heavy Metal fremdle ich, aber Musik ist für mich schon ein Lebenselixier. Ein Leben ohne Töne und Klänge kann ich mir nicht vorstellen. Gerade auch als evangelischer Pfarrer nicht. Der Sonntagsname Kantate heißt singt, das ist etwas Urevangelisches. Die Reformation ist nicht zuletzt eine Singbewegung gewesen. Deshalb setzen evangelische Gottesdienste immer auf Musik in ihrer ganzen Bandbreite. Vom großen festlichen Auftritt mit Chören, Pauken und Trompeten wie heute hier bei uns, bis hin zur Band mit Schlagzeug, E-Gitarre, E-Piano. Musik berührt mich im Gottesdienst nicht, wie oft bei der Predigt, in erster Linie im Kopf, sondern auch im Herzen. Sie berührt viele Sinne, sie spricht meinen Glauben ganzheitlich an. Der eben gehörte Predigttext aus dem 1. Samuel-Buch erzählt von dieser geheimnisvollen Kraft der Musik und von großen Gefühlen. Saul, er war Israels erster König, wird, so heißt es hier, von einem bösen Geist geplagt. Vor dem Text wird erzählt, dass Gott angefangen hat, an Sauls Integrität, an seinem Glauben zu zweifeln. Und Saul wiederum hat aufgehört, auf Gott zu vertrauen. Eine verhängnisvolle Beziehungsgeschichte zwischen einem anfangs namenlosen Hirtenjungen und seinem Gott, der ihn zum König hatte erwählen lassen. Aber Saul ist nicht nur sein Glaube weggebrochen. Der charismatische Newcomer ist auf eine rätselhafte Weise verstört und endlich traurig. Seine Macht, sein Dasein mit seinen Privilegien, das lässt ihn gleichgültig. Da ist nur noch eine grenzenlose innere Leere. Wir würden heute von einem schweren Burnout, einer tiefen Depression sprechen. Alle Hinweise seiner Berater auf das nötige politische Geschäft oder die Erinnerung an Sauls Gott, alles hilft nichts. Sauls Leute machen sich Sorgen, so kann es nicht weitergehen. Und dann haben sie eine Idee. Sie wollen nach jemand suchen, der mit den Klängen einer Harfe Saul wieder erreichen, etwas in ihm auslösen kann, wo all die Worte wirkungslos geblieben sind. Und so betritt David die Bühne der Geschichte Israels. Der junge Bursche aus dem Posemuckel Bethlehem, der später selbst zum legendären König und Israel zur Großmacht machen wird, er startet seine unglaubliche Karriere als ein kleiner Musikus, der die Seele des Königs berührt. Statt kluger Argumente eine Art Hofnarr, nur mit Tönen statt mit Sprüchen. Durch die warmen Harfenklänge wird Saul wieder erreichbar. Sie bringen in ihm selbst wieder Gefühle zum Schwingen. Er kann sich wieder spüren, wird wieder lebendiger. Sogar jener böse Geist, den Gott ihm geschickt hatte, lässt Saul endlich wieder in Ruhe. Die Musik lässt Sauls Seele aufatmen.
Damit wird Saul übrigens der allererste von

heiligen Menschen, denen Davids musisches Talent geholfen hat, die davon getröstet und gestärkt worden sind. Bis heute beten und singen wir seine Lieder in unseren Gottesdiensten. Ein Psalm Davids, so sind viele der 150 Psalmen in der Bibel überschrieben. Du, meine Seele, singe, was wir eben gesungen haben. Ein feste Burg ist unser Gott. Befiehl du deine Wege, lobe den Herrn. Alles Blockbuster in unserem Gesangbuch, alles gesungene Psalmen Davids. Bei Umfragen, was einen guten Gottesdienst ausmacht, liegt die Musik immer weit oben. Können wir leichter glauben, wenn wir mehr auf Gefühle setzen?

Dass Gefühle etwas mit dem Glauben zu tun haben, ja ihn stärken, vertiefen können, das ist in unserer evangelischen Kirche lange Zeit gar nicht selbstverständlich gewesen. Das Wort Gottes als Herzstück des evangelischen Glaubens, das war lange mehr eine Kopfsache. So ist der Protestantismus zur Religion der Gebildeten, der Eliten geworden. Erst vor gut 200 Jahren mit einem berühmten Theologen aus Berlin, sein Name war Daniel Friedrich Schleiermacher, hat sich da Grundlegendes verändert. Dieser wohl größte Theologe seit der Reformation hat als erster den Glauben auch als Gefühl erfasst und reflektiert. Als ein Gefühl schlechthiniger Abhängigkeit, wie eine berühmte Aussage von diesem Schleiermacher lautet. Für ihn spürt jeder Mensch, dass er sein Leben nicht selbst gemacht hervorgebracht hat, sondern dass er sich immer schon vorfindet, sich selbst so gegeben ist, wie er ist. So fühlt der Mensch, dass er letztlich abhängt von einem anderen, der ihm Dasein geschenkt hat. Und dieses Gefühl ist für Schleiermacher der Grund des Glaubens. So haben dann bei uns über lange Zeit ehrlicherweise ja eher etwas mausgrau und verkopft geltenden Protestanten viele das Gefühl entdeckt. Kirchgemeinden gehen in den Gottesdiensten auf diese Sehnsüchte der Menschen ein. Ich spüre, dass mich das berührt im doppelten Sinn. Etwa eine Salbung auf die Hand oder die Stirn mit duftendem Öl, das bringt meine Sinne auf Empfang. Nein, wir müssen wirklich nicht immer reden in der Kirche. Wenn es darum ginge, Glaubenssätze wie Mathematikregeln zu erklären, dann wäre die Bibel voll von Abhandlungen, wie wir sie etwa in den Paulusbriefen finden. Theologische Fragen, theologische Antworten. Aber wenn ich an die vielen Storys, die Familiengeschichten in der Bibel denke, von Abraham oder Ruth etwa, oder an die Bücher über die wechselvolle Geschichte Israels oder die schon genannten Psalmen, was sind das alles anderes als gesungene Dankbarkeit und Klagen? Sogar das Tanzen kommt in der Bibel wiederholt vor. Klar, dass es heute auch Tanzgottesdienste gibt. Also, auch die Bibel setzt auf Gefühl. Wer glauben will, muss auch fühlen. Ich denke an den unvergesslichen Herbst 1989 zurück. Ich sehe sie noch vor mir und Sie sicher auch, die beseligten Menschen in jener Nacht der Nächte am 9. November, wie sie mit Sektgläsern das monströse Machwerk erstiegen hatten in Berlin, von dem Honecker gerade noch geprahlt hatte, die Mauer werde noch in 100 Jahren stehen. Und wie sie dann sangen, auf der Mauer, auf der Lauer sitzt eine kleine Wanze. Andere sangen in Ermangelung von in Ost und West gemeinsam Liedgut einfach die Internationale. Ganz anders war das damals bei den Christen. Es gab über die Grenzen hinweg ja eine intensive Gemeinschaft zwischen Gemeinden und in den Gottesdiensten, im Singen und Beten. Die Gemeinden verkündigten ihren Gottesdiensten denselben Christus, hörten dieselben Bibelworte, sangen dieselben Lieder. Das war zwischen Ost und West ein ganz starkes Band. Und jene legendären Monate 1989 brachten aus diesem Freiheitsraum der Kirche neue Lieder hervor, die heute aus unseren Gottesdiensten nicht mehr wegzudenken sind. Am stärksten wahrscheinlich der moderne Klassiker »Vertraut den neuen Wegen«. Entstanden im Wendeherbst 1989, aber in seinen Aussagen längst über diese konkrete Zeit hinausgewachsen und in jede Zeit neu hineinsprechend. Noch einmal zu David, der dem Saul mit der Harfe aufspielt. Es ist sicher kein Zufall, dass hier nicht irgendein Harfenist aufschlägt, sondern eben David, der in sein Harfenspiel seinen eigenen tiefen Glauben legt. Der David, der uns die Psalmen geschenkt hat, da verbinden sich Gefühl, Worte, die alten Melodien, die Geschichte des Gottesvolks und die konkrete Situation des Leidens zu einer Erfahrung, die Sauls Leben verändert. Der letzte der biblischen Psalmen, der 150. endet mit der Aufforderung, alles, was atmen kann, lobe den Herrn. Alles. Darunter macht's die Bibel nicht. Psalm 150 fährt dann ein breites Portfolio auf an Instrumenten, die es zur damaligen Zeit schon gab. Horn und Harfe, Zimbel und Leier,
Trommel und Reigen. Und wir können heute ergänzen Gitarre und E-Piano, Symphonieorchester und Rockband, Akkordeon und Harfe, Kantate und Musical, Bachtrompete und Jugendkellergeklampfe, vollmundiger Chor und Solo-Soul-Gesang. Was uns vielleicht dann erst einmal wie das gute alte Panikorchester von Udo Lindenberg anmuten mag, in Gottes Ohr ist es längst ein wunderbarer Wohlklang. Alles, was atmen kann, lobe den Herrn. Amen. Wir wollen nun unseren Glauben singend bekennen mit dem Lied aus dem Gesangbuch 184. Der Text ist von dem Dichter Rudolf Alexander Schröder.

Wir halten Fürbitte. Lebendiger Gott, es ist ein Geschenk, singen zu können, darüber aufatmen und mich selbst ein wenig vergessen zu können. Offenbare dich in dieser geist- und trostlosen Welt der immer gleichen alten Lieder, auf das wieder neue Lieder angestimmt werden, dir und dem Leben zum Lob.

Wir bitten dich für alle, denen das Singen vergangen ist, denen das Leid die Kehle zuschnürt, unter Drohnen und Raketenhagel auf der Flucht, in Trauer um einen geliebten Menschen. Halte deine Hand über sie.

Wir bitten für alle, die nicht aufhören wollen, die immer gleichen Lieder von Hass und Unversöhnlichkeit zu singen, auf den Straßen, im Netz, an den Stammtischen. Halte sie doch auf.

Wir bitten dich für alle, die nicht müde werden, auf deine Wunder zu hoffen, die sich beherzt engagieren für unser Gemeinwesen in der Politik, in den Medien, in Vereinen, Initiativen und Kirchgemeinden. Stärke sie.

Wir füllen unsere Lungen, öffnen Mund und Seele, singen zu dir, der du die Melodie unseres Lebens bist. Gib deinen Gemeinden deinen Geist, dass wir nicht Ursache werden für böse Töne und verletzende Klänge. Alles, was uns persönlich schwer auf dem Herzen liegt, legen wir ab in die Worte, die Jesus uns zu beten beigebracht hat. Vater unser im Himmel, geheiligt werde dein Name, dein Reich komme, dein Wille geschehe, wie im Himmel so auf Erden. Unser tägliches Brot gib uns heute und vergib uns unsere Schuld, wie auch wir vergeben unseren Schuldigern. Und führe uns nicht in Versuchung, sondern erlöse uns von dem Bösen. Denn dein ist das Reich und die Kraft und die Herrlichkeit in Ewigkeit. Amen. Zum Schluss soll noch einmal der schon genannte Paul Gerhardt zum Klingen kommen mit seinem Lied »Ich singe dir mit Herz und Mund« im Gesangbuch die Nummer 324.

0: Der Herr segne dich und behüte dich. Der Herr lasse sein Angesicht leuchten über dir und sei dir gnädig. Der Herr erhebe sein Angesicht auf dich und gebe dir Frieden.
1: Wir übertrugen einen Gottesdienst hier bei MDR Kultur aus der Frauenkirche Dresden. Es predigte Pfarrer Markus Engelhardt an der Orgel Niklas Jahn. Musikalisch begleitet vom Kammerchor der Frauenkirche sowie dem Ensemble Frauenkirche Dresden unter Leitung von Matthias Grünert. Die Lesungen übernahmen Susan Frönert-Kahl, weitere Texte von Anton Meinig und Silvia Pfeiffer. Die Gesamtleitung hatte die Rundfunkbeauftragte der Evangelisch-Lutherischen Landeskirche Sachsens, Mira Karlin.
2: MDR Kultur Nachrichten. 11 Uhr mit Alexander Terhorst. US-Präsident Donald Trump hat angekündigt, einen neuen Vorschlag des Iran für ein Ende des Krieges zu prüfen. Auf seiner Plattform True Social äußerte er sich skeptisch, der Iran habe bislang keinen ausreichend hohen Preis für sein Verhalten gezahlt. Zugleich schloss Trump weitere Militärschläge nicht aus. Teheran hatte zuletzt über Vermittler in Pakistan einen 14-Punkte-Plan vorgelegt. Gefordert werden darin ein Ende der Kämpfe und Garantien gegen Angriffe. Seit Anfang April gilt eine Waffenruhe. Die israelische Armee hat wieder Menschen aufgerufen, Ortschaften außerhalb des von ihr kontrollierten Gebietes im Süden des Libanon zu verlassen. Demnach sollten sie sich unverzüglich in offene Gebiete begeben. Die libanesische Nachrichtenagentur NNA meldete später israelische Angriffe im Süden des Libanon, darunter auch auf Städte, die nicht in den Evakuierungsaufrufen genannt wurden. Seit Mitte April gilt eigentlich eine Feuerpause zwischen Israel und dem Libanon. Israel setzt dennoch die Angriffe fort. Im Nationalpark Böhmische Schweiz kämpft die tschechische Feuerwehr weiter gegen einen Waldbrand. Den Angaben zufolge wurde die Zahl der Einsatzkräfte inzwischen auf etwa 500 aufgestockt. Zudem seien 7 Löschhubschrauber im Einsatz. Unterstützung gebe es von der tschechischen Armee. Laut Feuerwehr brennt es auf einer Fläche von etwa 1 Quadratkilometer. Probleme bereite das unzugängliche Gelände. Das Geschäft mit Bio-Lebensmitteln in Deutschland ist im ersten Quartal des Jahres deutlich gewachsen. Wie aus Daten des Bundes Ökologische Lebensmittelwirtschaft hervorgeht, stieg der Umsatz im Vergleich zum ersten Quartal 2025 um 6% auf mehr als 4,9 Milliarden Euro. Verbandschefin Tina Andres wertet die Entwicklung positiv. Bio bleibe auch in Krisenzeiten eine Wachstumsbranche. Deutliche Umsatzzuwächse gab es demnach bei Fleischersatzprodukten, Mehl, Tiefkühlkost und Backwaren. Zehntausende Fans haben in Gelsenkirchen die Rückkehr von Schalke 04 in die erste Fußball-Bundesliga gefeiert. In großen Teilen der Stadt herrschte in der Nacht Ausnahmezustand. Der Verkehr kam zum Erliegen, Busse und Straßenbahnen standen still. Durch einen 1:0-Heimsieg gegen Düsseldorf hatte Schalke am Abend nach 3 Jahren in der zweiten Bundesliga die Rückkehr in die höchste Spielklasse perfekt gemacht. Das waren die Nachrichten.
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1: Die Sonne ist unser Begleiter heute. Reichlich Sonnenschein in ganz Mitteldeutschland. Daneben auch einige Wolkenfelder. Im weiteren Tagesverlauf kann es gebietsweise auch vereinzelt zu Schauern kommen. Die Höchstwerte im sommerlichen Bereich bei 24 bis 30 Grad. Örtlich vielleicht sogar ein Stückchen darüber. Morgen dann zum Start in die neue Woche. Sonnenschein, im weiteren Tagesverlauf mehr Wolken und einige Schauer und Gewitter. Die Höchstwerte dann von 21 bis 27 Grad, dazu ein teils böig-auffrischender Westwind. Am Dienstag viele Wolken, zum Teil schauerartiger Regen und auch Gewitter und dabei Temperaturrückgang. Das sind die aktuellen Werte. Gemessen in Dresden wolkenlos 22 Grad, also nach wolkige 20. Erfurt wolkig bei 22. Gardelegen wolkig 23 Grad. In Hoyerswerda fast wolkenlos bei 23, gleiches Bild in Magdeburg, Neuhaus am Rennweg wolkig bei 19, Oschatz leicht bewölkt 22, Plauen wolkig 21 Grad, Wernigerode wolkige 22 Grad und Lutherstadt-Wittenberg leicht bewölkt bei 22 Grad. Der MDR Kulturverkehrsdienst, Vorsicht auf der A4 Richtung Frankfurt zwischen Stadtroda und Jena Zentrum liegt ein Metallteil auf der linken Fahrspur. Auf der A14 Richtung Magdeburg zwischen Schkeuditzer Kreuz und Gröbers liegt ein Plasteteil auf der rechten und mittleren Fahrspur. Nochmal A14 Richtung Magdeburg. Die Autobahn ist zwischen Halle-Trotha und Löbbe-Jüden wegen Bauarbeiten gesperrt. Voraussichtlich bis heute Abend zurzeit 3 Kilometer Stau. Letzte freie Abfahrt ist Halle-Tornau. Auf der B93 Richtung Borna auf der Ortsumfahrung Altenburg Behinderungen durch einen defekten PKW im Kurvenbereich. In Eisenach ist die B19 im Bereich Bahnhofstraße, Langensalza-Straße und Altstadtstraße wegen eines Feuerwehreinsatzes gesperrt. Und im Landkreis Mittelsachsen ist die Straße zwischen Oberlichtenau und Garnsdorf in beiden Richtungen nach Unfall gesperrt. Kommen Sie gut und sicher an Ihr Ziel. Soweit unser Verkehrsdienst. Die Zeit 11.05 Uhr.
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1: Und damit herzlich willkommen zum neuen Sonntagsraten. Ich bin Sven Korale und gleich legen wir los.

0: Tell Me hier bei MDR Kultur an diesem Vormittag mit dem Sonntagsraten und mit meinem Kollegen Axel Thielmann, der die Rätsel wieder schick verpackt hat und sich diesmal dem Wonnemonat Mai widmet.
1: Herzlich willkommen auch von mir zum traditionellen Rätselraten am Sonntagvormittag. Auch wenn die Weltlage alles andere als rosig ist, ist doch eine wundervolle Zeit des Jahres angebrochen. Die Heizperiode ist endgültig zu Ende, so hofft man es jedenfalls, und die Hauptblütezeit ist in vollem Gange, wenn man sich auch nach alter Überlieferung der zunehmenden Wärme erst nach den sogenannten Eisheiligen, die am übernächsten Montag auf uns zukommen, gänzlich sicher sein darf. Ich lade Sie also heute ein zu einem Tanz in den Mai mit drei nicht allzu schwer zu beantwortenden Fragen und wünsche dazu einfach mal gute Unterhaltung.
0: Ja, gerne doch. Und da wissen wir also Bescheid. Und wie gewohnt haben wir auch diesmal wieder in eines der drei Rätsel einen kleinen Fehler eingebaut. Wenn Sie den finden, dann heißt es mal eben ran ans Telefon, folgende kostenfreie Nummer gewählt, 0800 55 99 884. Bei richtiger Antwort winkt ein MDR-Kultur-Überraschungspaket, gefüllt mit einem Buch, einem Schirm, eine Tasse kann dabei sein. Die Nummer nochmal zum Einspeichern, 0800 55 99 884. Und wenn Sie dann auch noch alle drei Rätsel rund um den Mai lösen, dann kommen Sie in den großen Lostopf für ein MDR-Kultur-Gewinnerpaket. Die drei Lösungen schicken Sie uns dann online oder per Mail oder per Post. Wie genau Sie uns erreichen, das erfahren Sie am Ende des Sonntagsratens, kurz vor 12 Uhr. Und bevor wir aber nun starten, gibt es noch die Auflösung aus der Sendung vor 14 Tagen. Und da hat sich ja alles um das Papier gedreht. Die Auflösung kommt gleich nach Ben Watt. Spring, Frühling.

0: gerissenen Augen, auch die kontrastreiche Beleuchtung und die grotesk verzerrten Kulissen erzeugen starke Stimmungen. Abgeschaut haben sich das die Filmemacher bei den Malern, sagt Ratajczyk, denn ab 1900 lösten Künstler wie Erich Heckel, Emil Nolde, Carl Schmidt-Rottluff oder Lionel Feininger die Welt in kantige Linien auf, schufen expressive Farbflächen und dramatische Hell-Dunkel-Kontraste.
1: Es ist eine Generation der Kinder, Enkel der Gründergeneration des Deutschen Kaiserreichs, wenn man so will. Die stellen fest, dass dieses System eigentlich verhärtet, nicht mehr angepasst den wissenschaftlichen Entwicklungen, den technischen Entwicklungen ihrer Zeit ist, politisch und sozial eigentlich fest vernagelt ist. Und sie wollen dagegen rebellieren. Sie brechen aus diesen Akademiestrukturen, mit denen wollen sie nichts zu tun haben und machen ihr eigenes Ding. So entsteht in Dresden 1905 die Brücke.
0: Wie sich der Expressionismus durch Film und bildende Kunst zieht, das kann man in der neuen Ausstellung sehen. Neben Ausschnitten aus Filmklassikern wie Der Golem oder Nosferatu zeigt sie Gemälde, Skulpturen und Druckgrafik von bekannten großen Namen wie Kirchner, Nolde oder Heckel, aber auch von vielen unbekannten Künstlern, die erstaunlich gut sind und fantastische Arbeiten hinterlassen haben. Dazu gehört Karl Völker, der in Halle gewirkt hat, aber auch die aus Schönebeck stammende Bildhauerin Katharina Heise oder die Schweizerin Adele Schalenmüller, von der Radierungen zu sehen sind.
1: Wo man wirklich denkt, diese Geschöpfe sind in den Film gesprungen oder umgedreht. Etwas beängstigende Gestalten.
0: Beängstigende Gestalten, davon sieht man so einige in der neuen Schau. Die Neugier auf den Expressionismus sei groß, sagt Matthias Ratajczyk. Und das liege daran, dass diese Kunstwerke auch heute noch wirken und auch begeistern, weil sie so emotional sind.
1: Es gibt eben auch viele Parallelitäten unserer Zeit in jene von vor über 100 Jahren. Dieses etwas eingefrorene Gesellschaftssystem und die Veränderungen, die notwendig sind, vor denen stehen wir auch. Wir stehen vor wahnsinnigen Veränderungen technischer, wissenschaftlicher Herausforderungen auf andere Art und Weise. Aber irgendwas muss auch heute passieren. Und insofern ist das, glaube ich, ein Thema, was interessiert.
0: Nicht nur in Halle. Nach dem Ende der Schau wird die Ausstellung in großen Teilen in den USA gezeigt.
2: Katrin Engelhardt über die neue Expressionismus in Kunst- und Filmschau in Halle, die übrigens bis zum 9. August in der Kunsthalle Talstraße in Halle läuft. Es gibt übrigens auch ein umfangreiches Rahmenprogramm mit Konzerten, Vorträgen und auch Filmabenden in der Schaubühne Lindenfels, in den Passage-Kinos in Leipzig und im Lux-Kino in Halle.

Sarah Shook and the Disarmers Revelations hier gehört um 13.24 Uhr. Und damit haben wir jetzt noch ausreichend Zeit für Peter Gabriel, der ganz tief in die Augen schaut, bevor wir uns dann Wetter und Verkehr zuwenden.

0: 40 Jahre hat dieser Titel schon wieder auf dem Buckel. In Your Eyes, Peter Gabriel, der ja gerade drauf und dran ist, zu jedem Vollmond dieses Jahres einen neuen Song zu veröffentlichen. Und ja, da hat er schon wieder einiges Neues rausgebracht, ist auch zu hören und auf seiner Internetseite zu erleben. Aber wir haben uns für diesen wunderbaren Titel aus dem Jahr 1986 entschieden. Und damit ist es jetzt 13.30 Uhr.
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0: Aktuell sieht's nach Sonne aus. Und es ist herrliches Frühlingswetter bei Temperaturen, die ja schon fast frühsommerlich sind, mit 28 Grad in Jessen. Im Osten von Sachsen-Anhalt ist es gerade am wärmsten. Heute Nachmittag klettern die Werte angeblich laut Meteorologen noch bis 30 Grad hoch. Von der Rhön über den Harz bis in die westliche Altmark sind kleine Schauer möglich. Aber alles in allem wird das heute fast ein Frühsommertag. Morgen in Sachsen anfangs Schauer, ansonsten bis in den Nachmittag trocken. Und dann Schauer. Einzelne Gewitter sind auch möglich. Höchstwerte nochmal 23 bis 27 Grad. Und ab Dienstag bleibt dann ja eher so die Wolkendecke fast schon geschlossen. Zeitweise regnet es oder gewittert es. Es wird deutlich kühler als bisher am Mittwoch, maximal bis 15 Grad. Wir schauen auf die Straßen. Der MDR Kulturverkehrsservice mit folgenden Meldungen, die sich gerade aktualisieren. Jetzt haben wir sie. A2 Richtung Hannover zwischen Irxleben und Bornstedt dauert es 10 Minuten länger. Stau wegen Bauarbeiten hier. A4 Richtung Frankfurt zwischen Chemnitz Ost und Chemnitz Mitte stockt der Verkehr wegen Bauarbeiten. Auch hier 10 Minuten mehr Fahrzeit einplanen. Auf der A9 Richtung München zwischen Brück und Kleinmarzehns stockt der Verkehr an einer Baustelle. Hier kostet sie es 15 Minuten mehr. Die A13 Richtung Berlin ist zwischen Mittenwalde und Rago nach einem Unfall gesperrt. Zurzeit Stau bis Groß-Köris. Die A14 Richtung Magdeburg ist zwischen Halle-Trotha und Löbejün wegen Bauarbeiten voraussichtlich bis heute Abend gesperrt. Zurzeit 4 Kilometer Stau bis Halle-Tornau und Stau auch auf der Umleitung Richtung Domnitz. Da brauchen Sie 30 Minuten länger. Die B176 Weißenfels-Hartha ist zwischen Ballendorf und dem Abzweig Leupahn nach einem Unfall gesperrt. Und in Eisenach ist die B19 im Bereich Bahnhofstraße, Langensalzaer Straße und Altstadtstraße wegen eines Feuerwehreinsatzes gesperrt. Der Verkehr wird über die B88 umgeleitet. Fahren Sie überall vorsichtig, kommen Sie gut an mit uns. 13 Uhr und gleich 33 Minuten.
2: 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Jetzt aus Leipzig, Laura Liebeskind.

Die Leipziger vielseitige Laura Liebeskind, die wir hier gerade mit dem Mondener Quartett gehört haben und die Sie zum Beispiel am 24. Juli in Erfurt erleben können bei der Konzertreihe Hörensagen mit Laura Liebeskind am 24. Juli um 20 Uhr oder dann auch schon mal zum Vormerken, weil wir natürlich darauf hoffen, dass bestes Wetter ist am 3. September Kultur im Garten mit Laura Liebeskind in Leipzig und mehr Termine finden Sie auch auf Ihrer Homepage mit dem Mondener Quartett. Das nächste Konzert zum Beispiel am 4. September beim Kunstrasen in Leipzig und dann in Herxheim bei Landau in der Pfalz. Alle Termine, wie gesagt, auf Ihrer Homepage. Und wir schließen an mit Philipp Boa und dem Voodoo Club Rome in the Rain.

0: Philip Boa and the Voodoo Club, Rome in Rain, natürlich heute absolut nicht der Wahrheit entsprechend, aber schön klingt's in jedem Fall. Und damit kommen wir jetzt zu unserem Stichtag. Für mich war das als Kind immer irgendwie fremd, weil ich sie einfach auch nicht gut verstanden habe mit ihrem Plattdeutsch, wenn sie wieder im Fernsehen auftauchte. Und das war in meiner Erinnerung ziemlich häufig. Heidi Kabel im Ohnsorgtheater. Erst später habe ich kapiert, was dieses Volkstheater so besonders gemacht hat. Beim Ohnsorgtheater ist ja der Name Programm. Eigentlich war diese Namengebung eine Verbeugung vor dem Theatergründer Richard Ohnsorg. Der wurde heute vor 150 Jahren geboren. Der Stichtag jetzt mit Thomas Hartmann.
1: Was, heute bist du wieder
2: ordentlich
1: Ärger gehabt,
2: ne? Ach, Mila, aus der Haut fahren könnte ich.
1: Julius, aber ich glaube, wenn du mal nix hättest, um dich zu ärgern, dann würdest du dich schon deswegen noch eher ärgern.
3: Die Zusammenarbeit mit dem Fernsehen und Komödien wie Wenn du Geld hast, haben das Image des Ohnsorgtheaters deutschlandweit geprägt. Heiter gehe es dort zu und gespielt würde im hamburgisch eingefärbten Hochdeutsch. Allerdings, das Hauptaugenmerk des Theaters liegt auf dem Niederdeutschen, also Plattdeutschen, und die Ohnsorgs können auch ernsthaft, bringen die Buddenbrooks oder den Faust auf die Bühne.
4: 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Sacht weite Förjuswind über den Knick. Nähern in die Wischenstei, dat Gras all dick, der alle Winter hätt sich versteken. 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
3: Richard Ohnsorg ist der Gründervater dieses Theaters. Geboren wurde er 1876 in Hamburg. Woher die frühe Liebe zur Bühne rührt, vermag er selbst nicht zu sagen.
5: Gern hätte ich als Jüngling bereits den Sprung auf die Bretter gewagt. Aber in der damaligen Zeit kam das Schauspielern gleich hinter dem Wäschestehlen. So war es einstweilen Essig mit meiner künstlerischen Laufbahn.
3: Ohnsorg studiert, wird Bibliothekar, aber die Liebe zum Theater erlischt nicht. So ruft er 1902 eine von Laien getragene dramatische Gesellschaft ins Leben, die zunächst Hochdeutsches in szenischen Lesungen auf die Bühne bringt. Jedoch:
5: Meine Beschäftigung mit der damals vorliegenden plattdeutschen Literatur ließ in mir den Wunsch erstehen, neben der niederdeutschen Lyrik und Epik auch das niederdeutsche Drama wieder zu Ehren zu bringen. Viel Brauchbares lag allerdings noch nicht vor.
3: Es sind Autoren wie Gorch Fock, die spielbare Stoffe liefern. Für eine dramatische Gesellschaft, die sich ab 1920 Niederdeutsche Bühne nennt und deren wachsender Erfolg sich auch mit der konservativen, patriotischen Ausrichtung erklären lässt. Deutsch denken, deutsch fühlen, die Heimatliebe, die Vision vom bodenständigen niederdeutschen Menschen, das ist der ideelle rote Faden, den Ohnsorg in seinem Programm auf die Bühne bringt, schreibt Jutta Duhm-Heitzmann in ihrer Monographie. Und Ulf Thomas Lessle, Ex-Dramaturg des Ohnsorg-Theaters, betont, der einstige Chef sei zwar nicht Mitglied der NSDAP gewesen.
6: Das hat ihn nicht davon abgehalten, völkisches Ideengut, gerade auch in den 20er Jahren, qua der Aufführung der niederdeutschen Bühne unter das Publikum zu bringen.
3: 1936 bezieht die Truppe das Theater an den Großen Bleichen in Hamburg. Die inhaltliche Prägung der niederdeutschen Bühne und die Blut- und Bodenideologie der Nazis finden durchaus zusammen. Nach dem Zweiten Weltkrieg wird Ohnsorg abgelöst. Auch wenn das Theater nun seinen Namen trägt, mit diesem Mann will man nicht mehr in eine neue Zeit gehen.
0: Und falls Sie sich gerade fragen, was eigentlich aus dem Ohnsorgtheater geworden ist, lange nichts mehr davon gehört, in Mitteldeutschland zumindest, es spielt. Und zwar heute Abend Deutschstunde von Siegfried Lenz in der plattdeutschen Erstaufführung.
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Das Verhältnis zwischen Gabriel Fauré und Claude Debussy wird nicht gerade als herzlich beschrieben. Die beiden haben sich viel gestritten, unter anderem auch um eine Frau, die Mezzosopranistin Emma Bardac, haben sich ein bisschen beliebt gemacht bei ihrer Tochter Hélène, genannt Dolly. Für die hat Fauré die gleichnamige Dolly-Suite geschrieben, für Klavier zu vier Händen, hat ihm aber nichts genützt. Emma Bardac hat sich letztlich doch für den jüngeren Debussy entschieden und der fand das grundsätzlich eine gute Idee, hat für seine eigene Tochter auch eine Klavier Suite geschrieben, Children's Corner, gerade daraus gehört, diesen Gollywogs Cakewalk in der Orchesterfassung vom Orchestre National de Lyon. 13.52 Uhr mittlerweile und das hier ist Allison. Cars.

lassen. Cars, Thieves and Carousels. Und mit Blick auf die Uhr, es geht auf 14 Uhr zu, danach geht's uns eine ganze Stunde lang um eine Kunstform, über die nur relativ selten berichtet wird. Vielleicht, weil sie so ein bisschen untergeht oder weil man sie vielleicht nicht so ganz für voll nimmt. Impro- und Kleinkunstbühnen. Das ist unser Angebot in der kommenden Stunde. Und zwar schauen wir nach Mitteldeutschland, also nach Sachsen, Sachsen-Anhalt und Thüringen.

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4: Um 14 Uhr mit Rio Takeda. Der Waldbrand im Nationalpark Böhmische Schweiz ist unter Kontrolle. Das bestätigte die Parkleitung dem MDR. Demnach haben die Einsatzkräfte das Feuer auf einer Fläche von rund einem Quadratkilometer eingedämmt. Probleme bereitet das unzugängliche Gelände. Zuvor war die Zahl der Einsatzkräfte auf rund 500 aufgestockt worden. Zudem werfen 7 Hubschrauber Wasser ab. Hilfe kommt dabei von der Armee. Eine Gefahr für den Nationalpark Sächsische Schweiz besteht den Angaben zufolge nicht. Der seit 3 Tagen lodernde Waldbrand bei Jüterbock in Brandenburg hat inzwischen eine Fläche von mehr als 110 Hektar erfasst. Das teilte eine Wildnisstiftung mit, die Eigentümerin des früheren Truppenübungsplatzes ist. Die Brandfläche habe sich über Nacht verdoppelt. Die Feuerwehr hält nach eigenen Angaben Stellung an Brandschutzstreifen. Das Gelände ist mit Munition verseucht und kann nicht aktiv gelöscht werden. Auf dem Flughafen Leipzig-Halle sind im vergangenen Jahr über 1.300 Frachtflugzeuge ohne Ladung an Bord gestartet oder gelandet. Wie die Landesregierung auf Anfrage der Grünen mitteilte, wurden über 350 Leerflüge nachts abgewickelt. Infrastrukturministerin Regina Krauser nannte keine konkreten Gründe dafür. Das sei Sache der Fluggesellschaften. Grünen-Fraktionschefin Franziska Schubert forderte die Landesregierung auf, die Flughafenanwohner stärker vor Nachtfluglärm zu schützen. Die Nachtflugerlaubnis am DHL-Drehkreuz gilt für Expressfracht. Das Geschäft mit Bio-Lebensmitteln in Deutschland ist im ersten Quartal des Jahres deutlich gewachsen. Wie aus Daten des Bundes Ökologische Lebensmittelwirtschaft hervorgeht, stieg der Umsatz im Vergleich zum ersten Quartal 2025 um 6% auf mehr als 4,9 Milliarden Euro. Verbandschefin Tina Andres wertet die Entwicklung positiv. Bio bleibe auch in Krisenzeiten eine Wachstumsbranche. Deutliche Umsatzzuwächse gab es demnach bei Fleischersatzprodukten, Mehl, Tiefkühlkost und Backwaren. Der mehrfach in der Ostsee gestrandete Buckelwal schwimmt offenbar weiter in Richtung Atlantikküste. Das sagte die an der Rettungsaktion beteiligte Initiatorin Karin Walter-Mommert. Bisher gesendete Signale deuteten darauf hin, allerdings läge ihr keine genaue Position vor, weil der am Tier befestigte Peilsender nur eingeschränkt funktioniere. Der Buckelwal war nach einem Transport zur Nordsee gestern früh freigesetzt worden. Das waren die Nachrichten.
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5: Ja, im Moment schönstes, fast schon frühsommerliches Wetter. Und das vor allen Dingen mit Sonne. Ein paar Schleierwolken sind am Start. Im Westen von Thüringen und zwischen Harz und Altmark gibt es im Moment die meisten Wolken. Überall ist es trocken. Noch, muss man sagen, mit 28 Grad in Jessen im Osten von Sachsen-Anhalt am wärmsten. Es gibt von der Rhön über den Harz bis in die westliche Altmark zum Nachmittag ein kleines Schauerrisiko. Temperaturen steigen sogar nach 25 bis 30 Grad. Morgen in Sachsen anfangs Schauer, ansonsten bis in den Nachmittag trocken und dann Schauer und einzelne Gewitter bei Höchstwerten zwischen 23 und 27 Grad. Und ab Dienstag gibt es dann weniger Sonne und zeitweise Regen und einzelne Gewitter. Was bedeutet, es wird deutlich kühler als bisher am Mittwoch, maximal bis 15 Grad. Also im Moment danken wir Hoch Winfried, der für das frühsommerliche Wetter zuständig ist. Der Blick auf die Straßen. Der MDR Kulturverkehrsservice meldet: A2 Richtung Hannover zwischen Irxleben und Alsleben dauert gerade 20 Minuten länger. Hier gibt's Stau an einer Baustelle. A4 Richtung Frankfurt zwischen Chemnitz Ost und Chemnitz Mitte. Viertelstunde mehr Fahrzeit einplanen. Stockender Verkehr hier wegen Bauarbeiten. A9 Richtung München zwischen Brück und Kleinmarzehns stockt der Verkehr auch an einer Baustelle. Hier brauchen Sie 20 Minuten länger. Und auf der A13 Richtung Berlin hat's gekracht zwischen Großköris und Bestensee. 6 Kilometer Stau nach einem Unfall. Hier brauchen Sie eine halbe Stunde mehr. Die A14 Richtung Magdeburg ist zwischen Halle-Trotha und Löbejün wegen Bauarbeiten voraussichtlich bis heute Abend gesperrt. Zurzeit 4 Kilometer Stau bis Halle-Tornau und Stau auch auf der Umleitung Richtung Domnitz. Hier dauert es auch eine halbe Stunde länger. Nach Unfällen sind gesperrt die B176 zwischen Ballendorf und dem Abzweig Schönbach und im Landkreis Bautzen die Straße zwischen Bernsdorf und dem Abzweig Lieske. Und in Eisenach ist die B19 im Bereich Bahnhofstraße, Langensalzaer Straße und Altstadtstraße gesperrt wegen eines Feuerwehreinsatzes. Der Verkehr wird über die B88 umgeleitet. Ihnen unterwegs gute und sichere Fahrt um 14.05 Uhr.
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5: Am 3. Mai wünsche ich Ihnen einen angenehmen, schönen Sonntag.

Wicker Woman von Freya Ridings. Die Londonerin ist gerade vor ein paar Tagen 32 geworden und das hier war von ihrem aktuellen Album Wicker Woman das Titelstück. Und Freya Riding, die ist übrigens im Alter von 11 Jahren tatsächlich bei ihrer ersten Open-Mic-Veranstaltung gewesen. Also da kann man einfach auf die Bühne gehen und so ein bisschen losmusizieren oder eben bei Comedians gibt es das ja auch Open-Mics, dass man einfach auf die Bühne geht und schaut, wie man mit seiner Kunst aufs Publikum wirkt. In dieser Stunde wollen wir bei MDR Kultur auf Kleinkunst aus Mitteldeutschland eingehen, auf Bühnen, Ensembles, Spielvereinigungen, die es schaffen, auf wenigen Quadratmetern und oft ohne jegliche Förderung große Unterhaltung, oft auch große Spielkunst, aber eben im kleinen Format anzubieten. Sachsen, Thüringen und gleich geht's mit Cat Stairs in Sachsen-Anhalt los.

0: Tom Gable hier bei MDR Kultur. Die Kleinkunstbühne Cat Stairs in Magdeburg, nein, in Burg bei Magdeburg gibt seit 26 Jahren, ist aus einem Schülerkabarett hervorgegangen und veranstaltet heute auch Gastspiele. Ilka Hein stellt uns Cat Stairs vor.
1: Am Anfang stand der Kinderchor einer evangelischen Kirchgemeinde bei Magdeburg. Und in Burg wurde und wird nicht nur das berühmte Burger Knecke produziert, sondern auch schöne Klänge. Aber wie das so ist, Kinder werden älter. Und irgendwann war man dem Chor entwachsen.
2: Und dann war der Gedanke, als wir so um die 16 waren, dann machen wir vielleicht einen Gospelchor. Da waren wir damals 5. Hat die Stimmgewalt nicht ganz so gereicht und etwas frustrierend in einer lauen Sommernacht kamen bei Wein und Bier ins Blödeln. Und meinen auch, naja, Quatsch erzählen können wir ganz gut. Und da ist sogar ein bisschen was Politisches dabei. Probieren wir es doch mal mit Kabarett.
1: Erzählt Mitbegründer Dominique Paté. Aus der Schnapsidee entsprang im Jahr 2000 das Schülerkabarett Cat Stairs, das heute nach 26 Jahren immer noch existiert, auch wenn die Schlagzahl der Programme mittlerweile moderater ist. Wie hält man sowas zusammen, wenn man eigentlich in alle Winde verstreut ist?
2: Also zum einen erstmal, weil man in diesem Projekt gemeinschaftlich gewachsen ist. Und da hat sich dann irgendwann ein fester Kern ausgebildet. In den Höchstzeiten des Ensemble-Kabaretts waren wir 8 Leute auf der Bühne.
1: Heute sind es durchschnittlich 3 vom ehemals harten Kern, die sich jedes Jahr für ein Weihnachts- und ein Sommerkabarett zusammenfinden.
3: Aber was ist, wenn Sie aufstehen und in Sprechchören rufen? Wir sind die Zuschauer! Wir sind die Zuschauer!
4: Ja, und? Dann rufen wir, wir sind die Schauspieler.
3: Die Kabarettisten.
4: Bitte?
3: Ja, wir müssen rufen, wir sind die Kabarettisten.
4: Ja, dann rufe das, wenn dir danach ist.
3: Na, die Schauspieler sind doch die anderen.
4: Wer?
3: Na, die Leute hier.
4: Die?
3: Ja, man sagt doch, in der Demokratie spielt doch das Volk die Hauptrolle. Ja, deswegen heißt es doch auch im Bundestag Volksschauspiel.
4: Dann sollten wir auch mal dringend ein Casting ansetzen, ne?
1: Ausdrücklich politisch geht es zu bei Cat Stairs, sagt Dominique Paté, der sich auch im Burger Stadtrat engagiert, wobei es sich auf der Bühne nur nebenher um Lokalthemen dreht.
2: Dennoch gibt es hierfür das, was hier in der Stadt passiert, auch immer noch mal hier und da die Spitzen. Ist im Allgemeinen die gesellschaftspolitische Ebene auf Land und Bund, die uns beschäftigen. Und wer dann über Burgerdinge lachen will, der kann vielleicht auch mal zu einer Stadtratssitzung kommen.
1: Warum aber hängt man sich die durchschnittlich 20 bis 30 Stunden Ehrenamt im Monat um, die zusammenkommen, um das Kabarett und die Spielstätte zu betreiben?
2: Das hat mit viel Engagement und Elan zu tun und aber auch damit etwas einfach für die Gemeinschaft hier, für die kulturelle Gemeinschaft in der Stadt zu tun, dass wir angetrieben werden durch einen Ärger, den wir formulieren wollen, dass wir da nicht hinterm Berg halten.
1: Und das auf einem Niveau, das sich deutlich vom sogenannten Amateurkabarett abhebt. Das ist auch das Kriterium für die regelmäßigen Gastspiele bei Cat Stairs. Der eigentliche Fokus aber lag hier.
2: Wir wollten regionale Künstlerinnen und Künstler präsentieren, vor allem aus dem jüngeren Alter. Und mussten, als wir dann ins Jericho Land geschaut haben, feststellen, das ist gar nicht so breit gesät. Deshalb

0: 76, deren Qualität hier keineswegs angezweifelt werden soll, klang der Einstieg noch zeitgemäß so. Es war einer von den gemischten Wohnblocks drüben an der Central Avenue, einer der Blocks, die noch nicht völlig von Negern bewohnt waren. Ich war gerade aus einem kleinen Friseurladen gekommen, in dem nach Ansicht einer Agentur möglicherweise ein Aushilfsfriseur namens Dimitrios Alaidis arbeitete. Dieser typisch knochentrockene Chandler-Sound wurde dann in den Übersetzungen weiterer Romane von Übersetzern wie Urs Widmer, Gunnar Ortlieb, Helmut Karasek, Walter E. Richards und sogar Hans Wollschläger zwar modifiziert, aber nie grundlegend rund erneuert. Und er dominiert natürlich auch die Neuübersetzung. Logisch, es gibt schließlich ein Original. Leb wohl, mein Liebling wurde mehrfach verfilmt. Die Story um Moose Malloy, der nach 8 Jahren Knast seine Geliebte, die Tänzerin Velma, wiederfinden will, ist bekannt. Dass sich Privatdetektiv Philip Marlowe auf diesen Ganoven einlässt, passt in Marlowes Portfolio. Es wird viel gesoffen und geschossen und so wenig wie möglich geredet. Chandler hält die Spannung bis zum Schluss.
1: Ich fuhr ins Erdgeschoss und ging die Stufen vor dem Rathaus hinunter. Es war ein kühler Tag mit sehr klarem Himmel. Man konnte weit sehen, aber nicht so weit, wie Velma gegangen war.
0: Letzte Sätze bei Chandler können ebenso gut seine Romane eröffnen. Raymond Chandler, geboren 1888 in Chicago, hatte eine englische humanistische Bildung genossen, besaß ein umfassendes Wissen in Sprache und Literatur und erfreute sich eines kritischen Verstandes. Patricia Highsmith forderte einmal, dass Chandler bei keiner Betrachtung der modernen amerikanischen Literatur ausgelassen werden sollte. Wie Chandler seine Figuren niemals analysierte, sondern sie allein durch Handlung und Dialog beschrieb, das ist inzwischen zum Ideal geworden. Chandler, der nach einem bewegten Leben spät zu schreiben anfing, vermochte es wie kein anderer, seine Meinung dadurch mitzuteilen, indem er sie für sich behielt. In den frühen Erzählungen hat er das trainiert, ohne dass Chandler jemals vorhatte, den großen amerikanischen Roman zu schreiben. Zwar bezeichnete er sich selbst als Romancier, nicht als Kriminalschriftsteller, aber nicht um das Genre zu denunzieren, sondern um deutlich zu machen, dass er sich in keinerlei Tradition verortet fühlte. Im Nachwort zu Leb wohl, mein Liebling, würdigt Paul Ingendey nochmal die Tugenden Philip Marlowes und bescheinigt ihm ziemlich gute Aussichten auf ein ewiges Leben. Das sollte mit den bisher vorliegenden 6 Roman-Neuübersetzungen gesichert sein.
2: Stefan Melk stellte vor unseren Krimi des Monats Raymond Chandler, Leb wohl, mein Liebling. Die 368 Seiten aus dem amerikanischen Englisch sind von Melanie Walz übersetzt und bei Diogenes erschienen.

0: Musik, die uns in unser musikalisches Poesiealbum geschrieben wurde von der kanadischen Musikerin Bianca James, die es ein bisschen anders gemacht hat als alle anderen. Also die hat keine Castings gemacht, die hat Social Media beiseite gelassen, die hat keine Pay-to-Play-Shows gespielt, die hat nicht Klinken geputzt bei den großen Plattenfirmen, sondern sie ist ganz normal arbeiten gegangen, hat nebenbei ihre musikalische Passion gepflegt und hatte dann ausreichend Investitionssumme für den Eigenvertrieb ihres Albums erwirtschaftet und damit ist sie dann groß rausgekommen. Bang Bang Baby war 2023 tatsächlich ein richtiger Hit und damit war sie auch bei uns zu einer MDR Kultur Studio Session. Wenn Sie also mehr von der sympathischen Kanadierin hören mögen, dann schauen Sie gerne mal bei mdrkultur.de vorbei. Da gibt's alle Studio Sessions zum Durchscrollen und Durchhören vor allem. Da werden Sie möglicherweise noch viel mehr Entdeckungen machen. 16.31 Uhr damit.
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0: Aktuell im Eichsfeld, im Harz, in der Altmark viele Wolken, in Sachsen und Thüringen Schleierwolken. Die meiste Sonne scheint gerade über Sachsen. Auch hier kommen einzelne Quellwolken rein. Im Harz tröpfelt es hier und da schon. Und zum Abend sind insgesamt vom Harz bis zur Altmark Schauer angekündigt. 20 bis 25 Grad noch, in der Nacht 10 bis 15. Und morgen geht's in die neue Woche mit einer Mischung aus Sonne und Wolken. Vor allem am Nachmittag und Abend sind in Sachsen-Anhalt und Thüringen Schauer und einzelne Gewitter angekündigt. Höchstwerte nochmal so wie heute, 23 bis 27 Grad. Ab Dienstag wird's durch ordentlich Wolken und zeitweise auch Regen und einzelne Gewitter deutlich kühler. Und die Temperaturen erreichen am Mittwoch maximal noch 15 Grad. Wir schauen auf die Straßen. Der MDR Kulturverkehrsservice meldet A2 Richtung Hannover. Zwischen Thesen und Burgzentrum dauert es eine Viertelstunde länger. Stau hier nach einem Unfall. A2 Richtung Hannover zwischen Irxleben und Eilsleben. 7 Kilometer Stau und stockender Verkehr an einer Baustelle. Brauchen Sie 20 Minuten durch. A9 Richtung München zwischen Niemeck und Kleinmarzens staut sich wegen Bauarbeiten. Viertelstunde mehr einplanen und genauso lange dauert es auch auf der A9 Richtung München zwischen Markt Schorgast und Dreieck Bayreuth-Kulmbach. Hier gibt es 6 Kilometer stockenden Verkehr im Baustellenbereich. A13 Richtung Dresden zwischen Kittlitz und Karlau. Stau an einer Baustelle, auch hier eine Viertelstunde mehr einplanen. Die A14 Richtung Magdeburg ist zwischen Halle-Trotha und Löbejün wegen Bauarbeiten bis heute Abend gesperrt. Zurzeit 4 Kilometer Stau. Die letzte freie Abfahrt ist Halle-Tornau. Und die B88 Jena-Ilmenau ist zwischen Gehren und Langewiesen nach einem Unfall gesperrt. Fahren Sie überall vorsichtig, kommen Sie gut an mit uns. 16.33 Uhr auf den Punkt.
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Fleetwood Mac, gefolgt von den Kings of Convenience auf ihrem steinigen Weg, Rocky Trail, hier bei MDR Kultur.

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1: Für die einen ist er der Inbegriff deutschen Spießbürgertums, der Ort, an dem Regulierwut regiert. Für die anderen ist der Schrebergarten nichts weniger als der real existierende Entwurf einer besseren Welt. Zwischen diesen Polen bewegt auch sich die gärtnerische Karriere des Berliner Schriftstellers Jochen Schmidt. Der kundige Proust-Leser war 1999 Mitbegründer der Lesebühne Chaussee der Enthusiasten. Seither hat er sich unter anderem mit Romanen über seine Kindheit und Jugend in die Herzen seines Publikums geschrieben. Auszüge aus seinem Text über das Leben mit Kleingarten liest jetzt Schenja Lacher, unser Wortschatz heute an diesem Sonntag.
2: Paar Kartoffeln, das genügt. Wenn ich mit dem Rad auf der dicht befahrenen und viel zu breiten Storkower Straße die ersten Lichtenberger Plattenbauten erreiche, frage ich mich immer, unter welcher Kreuzung der Schrebergarten meiner Eltern begraben liegt, der ihnen 1973 weggenommen wurde, als hier ein neues Wohnviertel entstand. Sein Leben lang hat mein Vater von einem Garten geträumt, aber keine Beziehungen gehabt, um an einen neuen zu gelangen. Im Gegensatz zu ihm habe ich mich nie damit anfreunden können, im nassen Gebüsch Apfelmumien aufzusammeln. Ich war schon mit meinen Zimmerpflanzen ausgelastet, die ich immer zu gießen vergaß. Meine Frau findet allerdings, dass Kinder in die Natur gehören, womit sie nicht die Hundehaufen in unserer Straße und die oft vermüllten und meist überfüllten Spielplätze des Bezirks meint. Wir bewarben uns deshalb erfolgreich als Pächter eines Schrebergartens in Berlin. Auf den berüchtigten 10% der Fläche, die man dort mit Gemüse bebauen muss, wollte ich pro forma Kartoffeln legen. Weiter reichte mein Ehrgeiz nicht. In den Beeten wuchs auch praktisch nichts. War es lehmiger Sandboden oder sandiger Lehmboden? Ich baute deshalb ein Hochbeet. Das fühlte sich ökologisch an, da man den Holzkasten ja mit Gartenabfällen befüllte. Erst später machte ich mir Gedanken, was es für unsere Ökobilanz bedeutete, wenn wir sibirische Lärche aus dem Baumarkt verwendeten. Der ökologische Selbstbetrug lauerte überall. Eine Dauerklage unserer Gartenfreunde ist, dass es zu wenig Parkplätze gibt. Was ist Gärtnern wert, wenn man dafür ein Auto braucht? Schrebergärten gelten als spießig. Deutschlandfahnen, manchmal auch Reichskriegsflaggen, Plastikwasserspeicher in Form von Baumstümpfen oder römischen Amphoren, Lichtverschmutzung durch blinkende Lichterketten und Lampen in Gestalt von Findlingsattrappen. Beim Gartenfest lief Andrea Berg auf Anschlag. Das Buffet bestand hauptsächlich aus Fleisch. Aber wir wurden herzlich aufgenommen. Man hat hier die Chance oder Aufgabe, sein vertrautes Milieu zu verlassen und über Generationen hinweg ins Gespräch zu kommen. Die Szene bewegt sich, die Immobilienwirtschaft macht Druck, man muss sich mit grünen Argumenten wappnen und den Beitrag zur Stadtökologie betonen. Mein Eindruck ist, dass die Gärten in urbaneren Zonen im guten Sinne unaufgeräumter und ökologischer wirken, siehe Totholzhecken. So würde auf dem Land kaum jemand gärtnern. Wenn ich höre, dass man doch hier die dringend benötigten Wohnungen bauen könnte, denke ich an die Flächen, die in der Stadt für nachts leere Parkplatzwüsten vor Einkaufszentren verschwendet werden. Ich stelle mir immer vor, wie ich eines Tages an unserem Garten vorbeigehe und mich freue, wie Naschibirne, Berner Rosenapfel, Aprikose und Kirschbaum, Spilling, Klematis, Wein, Holunder, die ich gepflanzt habe, wachsen, wenn der Garten längst von anderen betreut wird. Wir sind ja hier nur Gäste. Manchmal sehe ich auch vor mir, wie die Anlage planiert wird, wie beim Garten meiner Eltern, und denke daran, was das für die Menschen bedeuten würde, die hier ihr halbes Leben verbracht haben. So ein Stück Natur mitten in Berlin ist natürlich ein Luxus, aber das sind Eigentumswohnungen auch, nur dass sie nicht gepachtet sind.

Sparkle Horse, Evening Star, Supercharger. Und ja, 16.54 Uhr, falls Sie überlegen, was Sie mit diesem Sonntagabend noch anfangen können oder was Sie vielleicht Kulturelles in der kommenden Woche noch sich vornehmen könnten, empfehle ich gerne den internationalen A Cappella, das A Cappella Festival in Leipzig, was ja jetzt am Wochenende losgegangen ist. Heute Abend werden Anders auftreten. Das ist eine Deutsch-Pop-A-Cappella-Gruppe, die schon heute Nachmittag das Familienkonzert bestückt hat. Heute Abend sind die dann nochmal im Schauspielhaus. Morgen ganz spannende Konzertveranstaltung von Ingenium Ensemble aus Slowenien. Die waren 2014 mal beim A-Cappella-Wettbewerb, sind da Zweite geworden, sind seitdem natürlich auch gewachsen und haben sich vorgenommen, jetzt zu dem Konzert am morgigen Abend in der Philippuskirche in Leipzig ein Journey of Life, also eine ganze Lebensreise von der Geburt bis zum Tod musikalisch zu bestücken mit musikalischen Stationen, Volkslieder, populäre Stücke aus Slowenien. Dann kommen Orlando Di Lasso, Johann Christoph Bach, Edward Bearstone und Eric Whiteacre mit aufs Tableau und das alles in einem Konzert. Das morgen in der Philippuskirche, 20 Uhr in Leipzig vom Ingenium Ensemble. Und dann geht es quasi auch jeden Tag weiter. Also im Grunde schauen Sie einfach vorbei. Sie werden überrascht sein, was die menschliche Stimme alles schafft. Und das auf ganz unterschiedlichen Beritten. Und dieser Mann, der schafft auch eine ganze Menge. Dem überlasse ich jetzt den musikalischen Schlusspunkt. So hat sich Ludwig von Beethoven seine Elise wahrscheinlich auch nicht vorgestellt. Aber John Batiste schon. Ich bin Beatrice Schwartner, wünsche Ihnen einen guten Sonntag. Tschüss, machen Sie es gut.

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4: Um 17 Uhr mit Jean-Marc Heukemes. Die privaten Geldgeber der Walrettung haben sich vom Ende des Tiertransports in die Nordsee distanziert. In einem auf Instagram veröffentlichten Schreiben berichten sie von Drohungen an Bord. So sei einem Walexperten unmittelbar vor dem Aussetzen verboten worden, sein Handy zu nutzen. Auch seien Ärzte nicht noch einmal zum Wal gelassen worden, um dessen Gesundheitszustand wie vorgesehen zu prüfen. Unklar ist, wie es dem Wal derzeit geht. Die Daten eines Peilsenders sind bislang nicht veröffentlicht worden. Außenminister Johann Wadephul hat mit seinem iranischen Amtskollegen Abbas Araghchi telefoniert. Auf X betonte der CDU-Politiker die gemeinsame Haltung Deutschlands und der USA. Der Iran müsse vollständig und nachprüfbar auf Kernwaffen verzichten und die Straße von Hormuz sofort freigeben. Die Bemühungen um ein Ende des US-israelischen Angriffskriegs gegen den Iran kommen derzeit kaum voran. Zuletzt hatte sich Präsident Donald Trump skeptisch zu einem iranischen Verhandlungsvorschlag geäußert. Die Linke hat den von den USA verkündeten Verzicht auf die Stationierung von Tomahawk-Marschflugkörpern in Deutschland begrüßt. Fraktionschef Sören Pellmann sagte mit Blick auf den Präsidenten: Manchmal fällten Politiker aus den falschen Gründen auch mal richtige Entscheidungen. Hintergrund ist, dass das Pentagon eine Vereinbarung zwischen den USA und Deutschland zur Raketenstationierung kippen will. Die bis nach Russland reichenden Waffen sollten die Abschreckungsfähigkeit Deutschlands verstärken. An den berufsbildenden Schulen in Thüringen sollen sogenannte Fachpraxislehrer besser bezahlt werden. Dabei handelt es sich um Handwerksmeister, die zwar nicht als Lehrkräfte ausgebildet sind, aber ihr Fachwissen weitergeben. Das Bildungsministerium erklärte, Interessenten könnten sich bis Monatsende melden. Sie sollten dann auch dauerhaft an berufsbildenden Schulen unterrichten wollen. Dem Ministerium zufolge gibt es derzeit 335 Fachpraxislehrer in Thüringen. Sie wären künftig mit Regelschullehrern tariflich gleichgestellt. Im Abstiegskampf der zweiten Fußball-Bundesliga hat Magdeburg gegen Hertha BSC 1:0 gewonnen. Die Elbestädter verließen damit vorerst die Abstiegsplätze. Dagegen hat Darmstadt die letzte Aufstiegschance durch ein 1:2 in Karlsruhe verspielt. Elversberg besiegte Paderborn 5:1 und ist neuer Tabellenzweiter. Fürth und Nürnberg trennten sich 1:1, Hannover und Münster spielten 3:3. Das waren die Nachrichten. Das Wetter mit den Temperaturen: trockenbedeckt 14 Grad, Chemnitz leicht bewölkt 25, Dresden fast wolkenlos 27, Eisenach bedeckt 23, Erfurt wolkig 23 Grad, Fichtelberg leicht bewölkt 20, Gera wolkig 26, Görlitz fast wolkenlos 26, Halle leicht bewölkt 26 Grad, Leipzig wolkig 27, Magdeburg wolkig 27 und Meiningen bedeckt 23 Grad. Am Abend teils heiter, teils bewölkt, vereinzelt Schauer bei 20 bis 25 Grad, in der Nacht dann örtlich Schauer und Gewitter 14 bis 10 Grad. Morgen Sonne und Wolken, einige Schauer bei 21 bis 26 Grad. Und am Dienstag dann unbeständig mit Schauern und Gewittern bei Temperaturrückgang. MDR-Verkehrsdienst. Vorsicht auf der A9 Richtung München. Zwischen Lederhose und Triptis, hier liegen Metallteile auf der rechten Fahrspur. Die A2 Richtung Hannover ist zwischen Burgost und Burgzentrum nach einem Unfall gesperrt. Zurzeit Stau, hier bitte eine Rettungsgasse bilden. A2 Richtung Hannover zwischen Irxleben und Alsleben, 5 Kilometer Stau an einer Baustelle, plus 30 Minuten Fahrzeit. A9 Richtung München zwischen Marx-Schorgast und Dreieck Bayreuth-Kulmbach, 6 Kilometer stockender Verkehr im Baustellenbereich. Die A14 Richtung Magdeburg ist zwischen Halle-Trotha und Löbejün nicht mehr gesperrt. Die Bauarbeiten sind beendet, der Stau hat sich aufgelöst. Geblitzt wird auf der A9 Richtung München zwischen Lederhose und Triptis. Soweit der MDR-Verkehrsdienst, 17.04 Uhr.
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5: Willkommen bei Folk und Welt, eine Sendung von MDR Kultur, Bayern 2 und Bremen 2. Unter dem gemeinsamen Namen Late Night Sounds, heute mit Jans Petzold. Ich begrüße Sie, ich freue mich, dass Sie dabei sind und nehme Sie zuerst mit nach Westafrika, nach Mali, zur populärsten Sängerin des Landes, Oumou Sangaré. Ja.

Umu Sangaré und Sarama. Sie gehört zu den etablierten internationalen Stars Westafrikas. Mit Umu Sangaré hat auch Fatoumata Diawara Stücke gemeinsam aufgenommen. Davor war sie bereits als Schauspielerin sehr erfolgreich. Die Schauspielerei auf Theaterbühnen und in vielen Filmen übt sie bis heute aus. Aber vor allem ist Fatoumata Diawara als Solomusikerin erfolgreich. Mit Fatou erschien vor 15 Jahren ihr erstes Album, eine Mischung aus westafrikanischem Folk, aber auch mit Pop- und Funk-Einflüssen. Sie komponierte die Stücke selbst, sie begleitete sich mit der Akustikgitarre. Mit Massa erscheint bald ihr neues Album, das ist daraus Fala.

Fala von Fatoumata Diawaras neuem Album Massa, ein sehr persönliches Album. In den Liedern berichtet sie von der Gratwanderung des Lebens als Künstlerin und Mutter zu sein. Nach Zusammenarbeit mit Herbie Hancock und vor allem mit dem Brit-Popstar Damon Albarn ist Massa nun viel ruhiger. Eine Rückkehr vom Pop hin zur Akustikgitarre, zu wunderschönen Harmoniegesängen. Das Album erscheint Anfang Juni. Einen zweiten Song daraus spiele ich Ihnen schon mal bei den Late Night Sounds heute vor. Er heißt einfach und kurz Joe.

Fatoumata Diawara und Joe Bahia ist der Bundesstaat in Brasilien mit dem höchsten Anteil an afro-brasilianischer Bevölkerung und die Wurzeln in Afrika zeigen sich in der Candomblé-Religion, natürlich auch in der Musik. Das Putumayo-Plattenlabel würdigt die afro-brasilianische Kultur Bahias mit einer Compilation und stellt damit 10 Künstlerinnen und Künstler aus der Region vor.

Der Musiker Jaouim aus Bahia eröffnet die CD-Compilation Afro-Brasil mit Na Jinja, das Lied über eine romantische Annäherung während des Karnevals in Bahia. Sängerin Gabriel stammt aus dem Norden Bahias. Mit O Sol da Bahia, die Sonne Bahias, feiert sie die Kultur ihrer Region, erzählt von der jährlichen Zeremonie Lavagem do Bonfim, bei der Frauen die Treppen einer Kirche mit parfümiertem Wasser waschen.

Gardier und Ursul de Bahia. Aché ist die populärste Musik von Bahias. Künstlerinnen wie Daniela Mercury machten diese Musik über Bahia hinaus bekannt. Auf dem Album Afro-Brasil sind eher auch in Brasilien noch unbekannte Künstlerinnen und Künstler zu hören. Genau das macht den Reiz dieser Compilation aus. Wo wir zum Beispiel Emano kennenlernen. Sein Vater spielt in einer Reggae-Band in Bahia. Sohn Emano verbindet die väterlichen Reggae-Einflüsse wieder stärker mit der afro-brasilianischen Kultur und Religion. Rainha do Mar, Königin des Meeres.

Emano und sein afro-brasilianischer Reggae-Song Rainha do Mar. Reggae-Rhythms begleiten auch seinen Landsmann Lucas Santana auf seinem neuen Album Brasiliano. Ein Konzeptalbum, das sich den vom Aussterben bedrohten Sprachen widmet, vor allem denen der indigenen Völker in Brasilien. Lucas Santana, selbst ein bekannter Name in Brasiliens Musikszene, hat viele Stars für Brasiliano an seine Seite geholt. Chico César, Flavia Coelho und die legendäre Rock- und Reggae-Band aus Rio de Janeiro, Os Paralamas do Sucesso.

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1: Lucas Santana und Os Paralamas do Sucesso vom gerade erschienenen Album Brasiliano und Que Seja Reggae. Ebenso auf dem Album mit Lucas Santana im Duett eine Ikone der brasilianischen Tropicalia-Ära, Gilberto Gil. Da bleiben wir nach Emano und Lucas Santana bei brasilianischem Reggae, denn Gilberto Gil war immer auch ein großer Bewunderer von Bob Marley.

LFC Alto Arzeu. Gilberto Gil, im Original ist das Lively Up Yourself von Bob Marley. Njam Rosy kam als Kind in die Niederlande, geboren ist sie in Kamerun. Diese Verbindung hat sie in ihrer Musik immer mit aufgenommen. Njam Rosy hat Gesang studiert in Maastricht. Vom ersten Album an hat sie Jazz in den Austausch gebracht mit afrikanischen

muss Ose jeder Tag. Jamrosi von ihrem selbstbetitelten, inzwischen 9. Soloalbum. Über 2 Jahre hat sie die Lieder für das Album auf der Gitarre komponiert, 11 Lieder mal auf Englisch, mal in der Sprache Bulu aus Kamerun gesungen. Diese Lieder haben einen Zusammenhalt, den Jamrosi so zusammenfasst. Es geht nicht um das Ankommen, es geht um die Rückkehr zu dem, was zählt.

Njamrosi und Fefe Losoe, auch das ist von einem neuen Album, Aduma, von Cheikh Ibra Fam. Der war zu Zeiten Sänger des legendären Orchestra Barbab aus dem Senegal, Aduma sein Soloalbum. Den ersten Namen, Cheikh, trägt er, weil er der muslimischen Bruderschaft der Beifall im Senegal angehört, bei denen sich der Islam mit Elementen der jamaikanischen Rastafari-Kultur und Religion mischt. Heute lebt Cheikh Ibra Fam auf Réunion im Indischen Ozean vor Afrikas Ostküste. Die Maloya-Musik von Réunion mischt sich bei Cheikh Ibra Fam mit den Balach-Rhythmen seiner senegalesischen Heimat.

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Juni Habel und Tessa von ihrem Album Evergreen in Your Mind. Das habe ich Ihnen in meiner vergangenen Late-Night-Sounds-Sendung bereits an Herz und Ohren gelegt. Ich habe das heute nochmal mit aufgenommen, nicht nur, weil auch die nächsten beiden Künstler aus dem Norden, aus Finnland kommen, sondern weil sie wie Juni Habel zu Haus aufgenommen haben, im Wohnzimmer. Bei Maria Kalaniemi und Peppo Keppi merkt man es besonders gut, weil der Raum mithallt bei den Liedern ihres Albums Tarre Portens Perla.

Maria Kalaniemi und Pekko Keppi und Knippern. Die Stücke auf ihrem gemeinsamen neuen Album sind alles Vertonungen des Kalevala, das finnische Nationalepos, zusammengestellt aus mündlichen Überlieferungen finnischer Mythologie. Das mag Ihnen jetzt gar nicht so finnisch vorkommen, denn Maria Kalaniemi und Pekko Keppi singen bei der Live-Session die schwedische Übersetzung des Kalevala-Epos.

Maria Kalaniemi und Pekko Keppi und Saka Steenen. Bis zum Ende der ersten Late-Night-Soundstunde hören wir Up Bustle and Out, eine Gruppe aus Bristol, und ihre Annäherung an die andalusische Musik Bulerías al Andalus.

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2: Um 18 Uhr mit Jean-Marc Heukemes. Die schwedische Küstenwache hat in der Ostsee einen Tanker beschlagnahmt, der angeblich zur russischen Schattenflotte gehört. Den Behörden zufolge ist das unter syrischer Flagge fahrende Schiff südlich von Trelleborg geentert worden. Es werde wegen mangelnder Seetüchtigkeit ermittelt. Zudem werde vermutet, dass der Tanker unter falscher Flagge fahre. Er stehe auf Sanktionslisten, darunter denen der EU und Großbritanniens. Außenminister Johann Wadephul hat mit seinem iranischen Amtskollegen Abbas Araghchi telefoniert. Auf Ex betonte der CDU-Politiker die gemeinsame Haltung Deutschlands und der USA. Der Iran müsse vollständig und nachprüfbar auf Kernwaffen verzichten und die Straße von Hormuz sofort freigeben. Die Bemühungen um ein Ende des US-israelischen Angriffskriegs gegen Iran kommen derzeit kaum voran. Zuletzt hatte sich Präsident Donald Trump skeptisch zu einem iranischen Verhandlungsvorschlag geäußert. Die privaten Geldgeber der Walrettung haben sich vom Ende des Tiertransports in die Nordsee distanziert. In einem auf Instagram veröffentlichten Schreiben berichten sie von Drohungen an Bord. So sei einem Walexperten unmittelbar vor dem Aussetzen verboten worden, sein Handy zu nutzen. Auch seien Ärzte nicht noch einmal zur Wahl gelassen worden, um dessen Gesundheitszustand wie vorgesehen zu prüfen. Unklar ist, wie es dem Wal derzeit geht. Die Daten eines Peilsenders sind bislang nicht veröffentlicht. Auf dem Flughafen Leipzig-Halle sind im vergangenen Jahr über 1300 Frachtflugzeuge ohne Landung an Bord gestartet und gelandet. Wie die Landesregierung auf Anfrage der Grünen mitteilte, wurden über 350 Leerflüge nachts abgewickelt. Infrastrukturministerin Regina Kraushaar nannte keine konkreten Gründe dafür. Das sei Sache der Fluggesellschaften. Grünen-Fraktionschefin Franziska Schubert forderte die Landesregierung auf, die Flughafenanwohner stärker von Nachtfluglärm zu schützen.

0: In der Fußball-Bundesliga hat Mainz den Klassenerhalt durch einen 2:1-Sieg bei St. Pauli perfekt gemacht. Im Abstiegskampf der zweiten Bundesliga hat Magdeburg gegen Hertha BSC 1:0 gewonnen. Die Elbestädter verließen damit vorerst die Abstiegsplätze. Dagegen hat Darmstadt die letzte Aufstiegschance durch ein 1:2 in Karlsruhe verspielt. Elversberg besiegte Paderborn 5:1 und ist neuer Tabellenzweiter. Fürth und Nürnberg trennten sich 1:1, Hannover und Münster spielten 3:3. Das waren die Nachrichten. Das Wetter mit den Temperaturen: Brocken bedeckt 13 Grad, Chemnitz leicht bewölkt 25, Dresden fast wolkenlos 27, Eisenach bedeckt 22, Erfurt wolkig 23, Fichtelberg leicht bewölkt 19, Gera wolkig 25 Grad, Görlitz leicht bewölkt 26, Halle leicht bewölkt 26, Leipzig wolkig 27, Magdeburg stark bewölkt 25 und Meiningen wolkig 22 Grad. In der Nacht wechselnd oder stark bewölkt, örtlich auch Schauer möglich, 14 bis 10 Grad, morgen wechselnd, später auch stark bewölkt mit einigen Schauern bei 21 bis 26 Grad. Und am Dienstag viele Wolken, zeitweise Regen, teilweise auch Gewitter und deutlich kühler. MDR-Verkehrsdienst. Die A2 Richtung Hannover ist zwischen Burg Ost und Burg Zentrum nach einem Unfall gesperrt. Zurzeit Stau bis Thesen und Stau auf der Umleitung über die B246A Richtung Burg. A13 Richtung Berlin zwischen Starkow und Teupitz 10 Minuten länger, da hier Stau und geblitzt wird auf der A9 Richtung München zwischen Lederhose und Triptis und auf der A72 Richtung Leipzig zwischen Zwickau, Ost und Hartenstein. Soweit der MDR-Verkehrsdienst, 18:04.
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2: Hier beginnt die zweite Stunde der Late Night Sounds. Ich bin Johannes Petzold, Ihr Begleiter auch in dieser Stunde. Ich sag nochmal Hallo. Dies ist aus Portugal, João Afonso von seinem gerade erschienenen Album Todo Tiempo.

Shuta Bracanto, João Afonso von seinem Album Todo Tiempo. Das Album Wundersame schöne Balladen aus Portugal, die gleichzeitig in die zweite Heimat von João Afonso weisen, Mosambik. Die zweite Heimat auch seines berühmten Onkels Zeca Afonso, dessen Lied Grandola Vila Morena wurde zum Startsignal für die friedliche Nelkenrevolution im Jahr 1974.

Seca, Afonso und Grandola Villa Morena. Am 25. April 1974 wurde dieses Lied in Portugal offiziell verboten, in einer Radiostation gespielt. Und das war das vereinbarte Startsignal für Soldaten und Zivilisten, sich gegen die Diktatur im Land zu erheben. Beginn der friedlichen Nelkenrevolution im Jahr 1974. Todo Tiempo von seinem Neffen João Afonso würdigt den berühmten Onkel. Musik.

letzte Stück, was wir gespielt haben, ist von unserem Freund Ahmet Altanel. Er kommt auch aus Istanbul, der heute leider nicht dabei sein kann. Wir haben unseren Programm Golden Horn genannt, weil an diesem Ort sehr viele Sachen zusammengekommen ist, und zwar in Istanbul. Zwei Flüsse münden in Istanbul hinein, an dem Europa und Asien sich treffen. Diese Stelle ist auf Türkisch Halic, bedeutet Mündung. An dieser Mündung lag 2000 Jahre lang der Hafen der Stadt, damals Byzanten, danach Konstantinopel und heute Istanbul, an dem sich Kulturen, Menschen und Waren austauschten. Auch wir haben in unserem Programm verschiedene Kulturen zusammengebracht und ineinander fließen lassen. Dadurch gehen wir davon aus, dass es etwas ganz Neues und Schönes entsteht. Die zweite Komponistin unserer Uraufführung ist Constantia Gorzi, eine Griechin, die in Deutschland lebt und unterrichtet. Sie hatte mir mal erzählt, dass ihre Großeltern auch in der Türkei geboren sind. Die Griechen haben damals an diesem Ort die ersten Siedlungen gegründet, und zwar vor 2700 Jahren. Heißt, als von den Griechen benannt, Chrysokessa, Goldenhorn.

Vielen Dank. Heute Abend war tatsächlich eine Weltpremiere. Klavier und Kemente, Voltemperiertes mit einem mikrotonalen Instrument zusammen. Vielen Dank, dass wir das gemeinsam erlebt haben. Das bedeutet uns sehr, sehr viel. Vielen Dank.

0: Diese Erfahrung des Zusammenfließens hat uns sehr bereichert. Und durch diese Begegnung, das Zuhören und sich aufeinander einlassen, hat uns bestärkt, dass es nur was Gutes und Schönes dabei rauskommen kann.
1: Zwei Welten, Europa und Asien, berühren sich in Istanbul am Bosporus. Im eben gehörten Konzert musikalisch in Werken von Johann Sebastian Bach sowie Ahmet Altinel und Konstantia Gursi für Klavier und Kemençe. Wir brachten einen Konzertmitschnitt vom 2. April 2026 mit der türkischen in Deutschland lebenden Pianistin Sera Tafsanli und der türkischen Kemençe-Virtuosin Neva Özgen. Tonmeister war Martin Linde, Toningenieur Matthias Metzner. Sie finden den Mitschnitt auch online unter mdr-klassik.de. Damit beenden wir unseren Konzertabend heute. Danke fürs Zuhören. Ich bin Michael Leverkus. Ich wünsche Ihnen noch einen angenehmen Abend.

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1: Ich begrüße Sie heute noch einmal aus der Ferne, wie auch in den kommenden 2 Wochen. Ich mache eine kleine Pause nach vielen ereignisreichen Monaten. Und da ich natürlich ja dennoch viel Musik höre, werde ich uns in der kommenden Woche hier aus der kleinen Windmühle in Portugal wieder eine neue Sendung aufnehmen. Diese Woche habe ich tatsächlich mal das Gemüt ruhen lassen und hier ein paar Eidechsen beobachtet oder einfach nur aufs Wasser geschaut. Und für diese Woche habe ich uns nochmal eine Ausgabe Schöne Töne live aufgelegt, nach der ich viele Fragen bekomme, denn da hört man Musik. Die ist leider noch nicht aufgenommen worden, obwohl ich den Komponisten Mario Batkovic dazu dränge. Es gibt herrliche Orchestermusik von ihm. Die haben wir gespielt in dieser Ausgabe Schöne Töne live im Jahr 2022. Und damit das hier im Archiv keinen Schimmel ansetzt, hören wir es, wie gesagt, heute noch einmal Schöne Töne live. Da gibt es auch gute Nachrichten für das kommende Jahr. Dazu in der kommenden Woche, die ja eine Geburtstagssendung sein wird, denn Schöne Töne live gibt es seit Anfang Mai 2017. Viel Freude heute mit dieser Ausgabe und einer Wiederbegegnung mit Noah Wilsruth an der Violine und Mario Batkovic am Akkordeon.
2: Herzlich

Willkommen. Ich begrüße Sie ganz herzlich im Namen des Deutschen Symphonieorchesters Berlin und von Radio 1 zu Hause an den Radioempfängern und heute auch hier im großen Sendesaal des RBB. Es ist das zweite Mal, dass wir diese kleine Radiosendung, Schöne Töne, die ich nicht selten in den kleinen gedämpften Ecken der Hotelzimmer aufnehme, so breit auf die große Bühne hier stellen. Bei der ersten Ausgabe war das Thema die Kontraste, die Gegensätze, die Widersprüche. Dieses Mal suchen wir Komponisten, Stücke, Solisten, die dem Verbindenden, dem großen Ganzen eine Stimme geben. Da haben wir gleich zuerst Somnium, eine Erinnerung an den allerersten Science-Fiction-Roman, der geschrieben wurde, vor 400 Jahren bereits, Der Traum vom Mond, Somnium, von Johannes Kepler, von dem man nichts mehr wissen will, weil man den mal in der Schule kennengelernt hat. Und der hat viel Ärger gehabt mit der Kirche, weil er behauptet hat, alles, was existiert, gehört zusammen und ist verbunden durch Naturkräfte. Danach ein weiterer Gruß noch 100 Jahre zurück an Johannes Ockeghem, der das Gleiche dachte und mit Tönen gestaltet hat. Einen 36-stimmigen Kanon hat er geschrieben. Wir haben das hier für das Orchester adaptiert. Und danach John Tavener, einer meiner Lieblingskomponisten, wie Sie vielleicht wissen, wenn Sie die Sendung schon einmal gehört haben. John Tavener hat als junger Komponist musikalische Experimente gemacht, war ein großer Freund von Igor Strawinsky. Und dann ist John Tavener durch ein kompliziertes Leben gegangen mit vielen Tragödien, Herzinfarkten, Gehirnschlag, Nahtoderfahrungen und hat dann den Weg zurückgesucht zu den einfachen Klängen, zu den einfachen Melodien und ist damit weltberühmt geworden, hat den Weg geebnet für alles, was wir heute tonal noch komponieren. Und wie sehr von dem Großen und Ganzen, von dem wir heute Abend sprechen, dann doch Banales und Erhabenes zueinander gehören. Das erzählt vielleicht eine kleine Anekdote von John Tavener, den würden wir vielleicht gar nicht kennen heute. Aber er hat einen jüngeren Bruder, der ein einfacher Bauarbeiter war. Und der hat eines Tages mal zu tun gehabt in London am Haus von Ringo Starr. Und dort sind sie ins Gespräch gekommen mit dem gesprächigen Ringo Starr. Und was machst du? Ja, ich mache keine Musik, aber ich habe einen Bruder, der komponiert. Und so hat Ringo Starr diese Musik kennengelernt, war begeistert. Und die allererste Aufnahme von John Tavener ist 1969 auf dem Label der Beatles, auf Apple, erschienen. Und das war der Beginn einer unglaublichen Karriere. Ich freue mich sehr, dass wir dieses Stück heute hören. Eins, von dem John Tavener selbst gesagt hat, das ist das Höchste, das er je errungen hat. Und eine ganz besondere Bedeutung hat es heute auch, weil heute jährt sich auch sein Todestag zum 9. Mai. Und jetzt wünsche ich Ihnen viel Freude mit diesem ersten Set und natürlich mit dem gesamten Abend. Und vielen Dank fürs Kommen. Danke sehr.

Wenn Sie den Film Children of Men gesehen haben, dann haben Sie das Stück vielleicht auch schon mal gehört. Wenn nicht, dann sollten Sie den unbedingt mal schauen. John Tavners Mother of God, Here I Stand. Und unseren ersten Gast haben wir schon auf der Bühne, Mario Batkovic. Wenn wir über Verbindendes reden wollen in der Musik, dann fällt mir natürlich ein Komponist ein, der gar nicht fehlen darf, der ein Phänomen in der Musikgeschichte darstellt. Man findet ja unter den Musikhörerinnen und Hörern immer mal jemanden, der sagt, ja, Mozart ist ganz schön, aber mag ich nicht so. Oder Beethoven, naja, ich mag lieber Brahms. Oder so hat da jeder seine Vorlieben, selbst wenn die Musik ganz vortrefflich ist. Aber es gibt einen Komponisten, da würde niemand sagen, den mag ich nicht. Das ist Johann Sebastian Bach. Und über das, was wir jetzt gleich hören, hätte er sich nicht beschwert. Alle Briefe, die es von ihm gibt, die überliefert sind, sind nämlich Beschwerdebriefe. Und von den Solo-Kompositionen von ihm gibt es gar nicht so viele Aufnahmen, die die großen Klassikforen für gut halten. Es gibt die Goldberg-Variation, da kommt niemand an Glenn Gould vorbei. Es gibt die berühmten Cello-Suiten, da haben wir mal eine ganze Sendung drüber gemacht. Ich erinnere mich, wie 1989 Rostropowitsch zum Checkpoint Charlie geeilt ist, um dort auf dem Bürgersteig genau diese Cello-Suiten zu spielen. Und es gibt die Solopartiten für Violine. Und ich habe in der Probe eine fantastische Version einer dieser Partiten gehört und möchte jetzt auf der Bühne unseren zweiten Gast begrüßen, Noah Wildschott an der Violine.

0: Mario Bakovic in Junte. Ine Junte Fines, das Ende vom Anfang oder der Anfang vom Ende, eins von beiden. Egal, beides ist ja im Prinzip der gleiche Moment, passt insofern heute in unser Programm über die Gleichheit und die Einheit aller Dinge. Ich begrüße jetzt erstmal noch einmal Noa Wildschut und ich werde dir gleich ein paar Fragen stellen. Noa, du kennst Max Richter, den Komponisten?
1: Ja.
0: Du hast auch davon gehört, dass er einmal die vier Jahreszeiten bearbeitet hat und du kennst das, ja?
1: Ja, ich kenne das.
0: Und ich weiß nicht, ob dir das vielleicht entgangen ist oder ob du es mitbekommen hast. Es gab bittere Kommentare und
1: viele
0: Gegenwehr
1: verschiedene Kommentare,
0: aus dem klassischen Lager, dass man so etwas nicht tun dürfe und man dürfe dieses erhabene Werk nicht antasten. Und mich interessiert jetzt, wie du bist ja, ich darf das verraten, sie ist 22 Jahre, spielt auf den großen Bühnen rund um den Planeten die großen klassischen Konzerte, sehr erfolgreich. Und du bist dafür bekannt, dass du eben die Musik, die seit 100, 200 Jahren fest auf dem Papier steht, interpretierst, das großartig und mit viel Erfolg. Wie denkst du darüber? Darf man da ran oder?
1: Ja, so now I will switch to English. Well, as you say, in the classical music world, it is often the case that people are a lot focused on the score and to play exactly what the composer intended it to be, so to follow all the marks in the score and to really try to dive into it and to kind of figure out what was going on in the composer's mind. And what we are doing today actually is, for me, really interesting because it's it feels very freeing for me as a classical musician because I had this education, but at the same time I also feel open-minded towards other things and to feel more free and to to try these kind of things out as well. I like also this evening. It feels very freeing for me.
0: Das ist schön. Ich darf es kurz übersetzen. Sie haben es wahrscheinlich überwiegend verstanden. Sie fühlt sich befreit davon, dass sie jetzt mal die klassische Literatur und ihre musikalische Erziehung hier aufbrechen kann. Klassische Musiker möchten häufig die Dinge auf dem Papier zuerst mal studieren und danach forschen, was hat der Komponist vielleicht gedacht, was hat er gefühlt, wie wurde es damals in der Zeit gespielt und dass man es nach Möglichkeit heute auch wieder so sichtbar macht, was ja auch ein toller Vorgang ist. Aber meine Frage wäre, wenn man, ich gehe mal auf die bildende Kunst, wenn man, kennst du Basquiat, den Künstler? Sagt dir das was? Irgendeinen genialen Künstler, einen Jungen. Mhm. Wenn man dem einen Ausdruck gäbe von einem, sagen wir, einem Michelangelo, einem Gerhard Richter und noch einen Franzosen, Delacroix, und würde sagen, du kannst das jetzt alles zerreißen und du wirst eine neue Collage aus den Schnipseln schaffen. Glaubst du, dass ein großes Kunstwerk entstehen könnte, was vielleicht die Originale sogar überragt oder ebenbürtig ist?
1: So I didn't quite understand the last bit, but sorry. But I do think you mean with other forms of art as well, how it is that way. Yes, well, I do think that the world is changing and that audiences are changing as well. Many art forms actually maybe need a different way in order to engage more people and younger people maybe as well.
0: Also sie glaubt daran, dass das möglich ist. Die Welt ändert sich und wir brauchen ja neue Kunst, die mit dem Publikum, was heute lebt, kommuniziert, nicht mit der italienischen Renaissance.
1: Or the same art, but then in a different way. Like we actually do tonight as well, because we play Sibelius. We follow the score there, but we present it maybe in a different way.
0: Right, tonight. And ich möchte sagen, dass wir den guten Sibelius, den wir gleich in einer großartigen Version hören, nicht zerrissen haben, wie ich sage, aber ich würde sagen, wir haben ihn kunstvoll gefaltet. Und damit wünsche ich Ihnen jetzt...
1: Ja.
0: Yeah. Und mit dieser... Wie sagt man, Origami, mit dieser Faltarbeit verabschieden wir uns dann auch aus dem ersten Set in die Pause und ich wünsche Ihnen damit jetzt viel Freude. Noa Wildschut und am Anfang auch nochmal Mario Batkovic.

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1: Herzlichen Dank. Ich begrüße Sie zur zweiten Stunde der Schönen Töne. In der Sendung wäre jetzt hier ein ganzes Album dran. Das haben wir nicht, aber ein paar ganz hervorragende Stücke. Und ich darf jetzt mal die Gelegenheit ergreifen, unseren Dirigenten heute Abend vorzustellen. Das ist Ralf Suraschewski. Auch an ihn habe ich ein, zwei Fragen zum Thema. Ich weiß, Ralf, dass du Barockgeige studiert hast, dass du eine Chorvergangenheit hast. Wir haben auch mal gemeinsam an einem Chorstück von mir gearbeitet und ein Faible für die alte Chormusik auch, Renaissance. Da würde ich jetzt eher jemanden vermuten, der Vertreter ist der reinen Lehre, der Hüter der klassischen Kultur. Dennoch sehe ich dich immer mal in ganz anderen Zusammenhängen. Kaltan-Pop zum Beispiel und jetzt heute Abend hier. Ja, du hast das T-Shirt drunter, genau. Kannst du mir sagen, auf welchem Weg bist du ausgerissen? Was hat dich plötzlich verführt?
2: Ja, also wir haben irgendwann mal mit meinem Chor Cantus Domus haben wir Projekte gemacht auf Popfestivals und ich bin tatsächlich klassisch sozialisiert ursprünglich. Und da haben wir Popkünstler kennengelernt. Du hast es gesagt, wir haben I Eat the Sun and Drink the Rain zusammen gemacht, was ja auch ein experimentelles Chorwerk ist, wo mit Elektronik reinkommt und so. Mir hat diese Musik einfach Freude bereitet und das Experiment hat mir sehr viel Freude bereitet, was man da macht. Also Experimente mit Popkünstlern zu machen, wo man zusammen neue Stücke entwickelt. Und also was jetzt die alte Musik angeht, wenn man ein bisschen genauer schaut, Bach zum Beispiel, Vivaldi, haben wir vorhin drüber geredet, Bach hat Vivaldi-Konzerte bearbeitet. Und der hat relativ stark da eingegriffen. Und wenn man dann weitergeht, Felix Mendelssohn Bartholdy, der große Berliner Komponist, der hat Bach stark bearbeitet. Also seine Matthäus-Passion in seinem Arrangement macht aus der Alt-Arie Erbarme dich einfach eine Sopran-Arie. Und statt den Oboen da Caccia, den Englischhörnern, nimmt er Klarinetten. Das sind ganz, ganz tiefe kompositorische Eingriffe. Und das war ganz normal in der Zeit und auch vollkommen in Ordnung. Ich glaube, das 19. Jahrhundert und auch die Zeit davor war voller Experimente. Und das ist im 20. Jahrhundert mit guten Gründen, vielleicht ein bisschen zurückgegangen. Man hat eher tatsächlich den Notentext, die Tiefe in der Partitur gesucht. Und mittlerweile glaube ich aber, dass die klassische Musik dermaßen gut erschlossen ist, dass es total sinnvoll ist zu sagen, wir machen jetzt wieder Experimente. Und großartig, das macht ja viel Freude.
1: Großartig, das machen wir heute Abend. Ralf ist also, wie wir gehört haben, etwas später zu den Experimenten gekommen. Der Komponist, den wir jetzt hören, bei dem ist es anders. Und das kann man sich an dem Leben gut vorstellen, wenn man einen italienischen Vater hat, der aus Buenos Aires ausreist und in New York einen Frisiersalon eröffnet. Und wenn man dort in dem Umfeld groß wird, dann mischen sich Dinge und dann hat man einen Sohn, der aber von all dem gar nichts wissen will, sondern der am liebsten Bach hört. Das ist Astor Piazzolla, der ein virtuoser Komponist ist, der virtuos die Tradition und die Moderne mischt. Mit 16 ist er zurück nach Buenos Aires und hatte dort sein Schlüsselerlebnis, hat den Tango gehört, für den er ja jetzt bekannt ist. Aber wir hören gleich ein großartiges Stück von ihm, nochmal von Noah Wildschut. Danach auch, wir sind ja immer noch bei dem Thema, die verbindenden Dinge, Sachen, die eng zusammengehören. Und da fällt mir eine Geschichte ein, die mich bewegt hat, von Clara Schumann und Robert Schumann. Clara Schumann setzt sich 1856 ans Klavier, nachdem ihr Mann gestorben ist, und komponiert das letzte Stück. Lebt dann aber noch 40 Jahre, ohne jemals wieder etwas zu Papier zu bringen. Für die nicht klassischen Hörerinnen und Hörer muss ich dazu sagen, dass Robert Schumann und Clara Schumann sich gegenseitig inspiriert haben, sich aneinander aufgerichtet haben. Sie haben Bücher veröffentlicht mit ihren Kompositionen, ohne kenntlich zu machen, welches Stück von wem komponiert war. Und dass sie sich so verabschiedet, das hat mich berührt. Ich habe aus dieser Klavierkomposition eine winzig kleine Phrase verarbeitet in einem Stück, was wir danach hören, Das Pair. Und zum Abschluss eine großartige Uraufführung für heute Abend, über die ich mich sehr freue, als ich unseren Gast Mario Batkovic gefragt habe, ob er heute Abend mitarbeiten könnte. Da wusste ich noch gar nicht so viel über seine Kunst zu komponieren, weil es davon noch gar nicht so viele Aufnahmen gibt. Genau genommen gar keine. Und ich habe ihn ermutigt, das zu tun. Wir haben ja schon ein großartiges Stück von ihm gehört im ersten Set. Und heute, wie gesagt, erleben wir eine Uraufführung. Ich wünsche Ihnen viel Freude dann mit Abratio. Aber zuerst bitte ich noch einmal Noah Wildschut auf die Bühne für unseren Piazzolla. Applaus

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1: Um 1 Uhr mit Ronald Lessig. Vor dem Hintergrund andauernder Spannungen in der schwarz-roten Koalition hat Bundeskanzler Merz die SPD zu mehr Entgegenkommen aufgefordert. Es gebe in der Union einen größer werdenden Unmut über Kompromisse, die mit den Sozialdemokraten eingegangen werden mussten, sagte Merz in der ARD-Sendung Karin Mioska.
2: Ich erwarte von der SPD die gleiche Kompromissbereitschaft, wie wir sie zeigen. Ich bin bis jetzt sehr geduldig gewesen, auch im Umgang mit der SPD. Die SPD muss allerdings auch wissen, Kompromisse sind keine Einbahnstraße. Die müssen wir beide machen.
1: Bundeskanzler Merz. In den vergangenen Wochen hatte es in der Koalition immer wieder Streit über anstehende Reformen gegeben. Unterdessen hat SPD-Fraktionschef Miersch Nachbesserungen bei den geplanten Änderungen im Gesundheitsbereich gefordert. Als Beispiel nannte er im ZDF das Vorhaben, die beitragsfreie Mitversicherung von Ehepartnern bei der gesetzlichen Krankenversicherung einzuschränken. Das Kabinett hat das Sparpaket bereits beschlossen. Als nächstes ist der Bundestag am Zug. Und dort, so Miersch, gehe es nicht darum, Kabinettsbeschlüsse einfach abzunicken. An den Reformplänen im Gesundheitsbereich gibt es breite Kritik. Die USA wollen nach Angaben von Präsident Trump ab heute damit beginnen, Schiffe aus der Straße von Hormuz zu eskortieren. In den sozialen Medien schrieb er, mehrere Länder, die nicht in den Iran-Krieg verwickelt seien, hätten die USA darum gebeten. Zum genauen Vorgehen machte Trump keine Angaben. Seit Beginn des Iran-Krieges hält der Iran die für den weltweiten Ölhandel wichtige Meerenge de facto geschlossen. Der SC Freiburg und der VfL Wolfsburg haben am Abend in der Fußball-Bundesliga 1:1 gespielt. Mehrere Vereine können dank dieses Ergebnisses nicht mehr absteigen. Aus der Sportredaktion Marcel Stober.
3: Ohne am Sonntag auf dem Platz zu stehen, haben sich Union Berlin und der Hamburger SV den Klassenerhalt gesichert. Auch Mainz und Mönchengladbach sind gerettet. Beide haben gespielt und gewonnen. Mönchengladbach durch ein spätes Tabakovic-Tor mit 1:0 gegen Dortmund und Mainz mit 2:1 beim FC St. Pauli. St. Pauli rutscht durch die Niederlage auf den direkten Abstiegsplatz 17. Wolfsburg ist punktgleich, die Tordifferenz der Niedersachsen ist aber etwas besser. Das 1:1 beim Europa-League-Halbfinalisten Freiburg ist leistungsgerecht. Im Rennen um einen erneuten Europapokalplatz überholt Freiburg mit dem Punkt die Frankfurter Eintracht und ist...
1: Das waren die Nachrichten. Das Wetter in Deutschland. Im Norden und Nordwesten Schauer oder Gewitter, sonst trocken bei 14 bis 7 Grad. Tagsüber gebietsweise Schauer, teilweise Gewitter im Südosten und zwischen Nord- und Ostsee trocken bei bis zu 13 Grad auf den Nordseeinseln und 28 Grad an Niederbayern. Am Dienstag Schauer und Gewitter im Norden freundlich. Es ist 1:03 Uhr.
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2: Um 2 Uhr mit Ronald Lessig. Knapp ein Jahr nach seinem Amtsantritt fordert Bundeskanzler Merz vom Koalitionspartner SPD mehr Entgegenkommen. Er erwarte von den Sozialdemokraten die gleiche Kompromissbereitschaft, wie die Union sie zeige, sagte Merz in der ARD-Sendung Karin Mioska. Aus der Nachrichtenredaktion Marei Beermann.
3: Er sei geduldig gewesen im Umgang mit der SPD, die allerdings müsse wissen, Kompromisse sind keine Einbahnstraße. In dieser Koalition müsse die Union vorkommen und man müsse auch Dinge hinbekommen, die ihre Handschrift trage. Das sei noch nicht gut genug gelungen, so der Kanzler. Vor dem Hintergrund anstehender Reformen hatte es zuletzt immer wieder Streit in der schwarz-roten Regierung gegeben.
2: Bundesinnenminister Dobrindt hat noch einmal deutlich gemacht, dass die Kontrollen an den deutschen Grenzen vorerst bestehen bleiben. Im ersten verwies der CSU-Politiker darauf, dass an den Übergängen nach wie vor Menschen zurückgewiesen würden, aus seiner Sicht ein Zeichen dafür, dass das europäische Migrationssystem weiter nicht funktioniere. Mehrmals hatten deutsche Gerichte entschieden, dass die Grenzkontrollen gegen EU-Recht verstießen. Laut Bundesregierung betrafen die Urteile allerdings nur Einzelfälle. Die USA wollen